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Ich wünsche einen guten und sage ciao zusammen, schon fast. Nämlich, es geht noch bis um 3,5 Stunden und dann sage ich goodbye. Oder eben ciao zusammen. Auf jeden Fall, nehmen wir doch den Schluss noch mit. Bis um 3 Uhr. House Music, all night long ist das eigentlich, was am Lauf ist. Seit am 9 Uhr haben wir 2 Stunden der Dance King gehabt. Nachher ist der Christopher Esko auflegen. Und jetzt bin ich am Set seit am 1, wenn ihr euch gerade zugeschaltet habt. Nehmt wir doch noch ein paar Chips für oder etwas, trinkt etwas, ein Bier oder so und nehmt es gemütlich oder gebt Gas. Macht eine Party, das ist eine Radioparty, Blood and Menschen und ja. Ich gehe wieder an das Set, hausen wir, geben wir es durch, noch bis um 3, meine Damen und Herren. Und ja, an dieser Stelle schon mal einen guten Sonntag. Und bis nachher, kurz vor der 3 zur Abmoderation. Blutimenschen, Rabe, Stadtfilter, dein Radio.

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1: Ja, wie ihr gehört, Blutmenschen on air. Es geht langsam aber sicher am Ende zu. Es wird drei, mein Set geht am Ende zu, wie gesagt. Und ich möchte mich bei euch bedanken, liebe Zuhörende, meine Damen und Herren, dass ihr eingeschaltet habt, dass ihr dabei seid in der Nacht. Hier live auf Radio Rabe und in der Wiederholung auf Stadtfeld Radio in Winterthur und dieses Radio im Wallis. Danke sehr, ein weiterer Dank geht an Co-Moderator und an Gast Dainskin. Also der Co-Moderator war ja Christopher S. bis am 1. Und die zwei Jungs haben wirklich Gas gegeben. Merci für mal, Jungs. Ja, das weitere Dank geht an Rabe, an Stadtfilter und dein Radio. Merci für mal. Und ich sage goodbye, goodbye. Merci für mal. See you next time, sozusagen. Oder hear you next time. Bei Bloody Menschen. Ja, ich wünsche euch einen schönen Sonntag. Und ja, passet auf, behütet euch. Und bis bald. DJ Lord, Mr. Moon. Ciao zusammen. Tschüss. Bye bye.

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1: 2026 ist das Jahr vom Ross. Der chinesische Tierkreis teilt jedem Jahr ein Tier zu in einem 12-Jahres-Zyklus. Dieses Jahr ist es also seit 2014 das erste Mal wieder so weit. Wir feiern das Year of the Horse. Und wie kann man das besser machen, als einen Monat lang kuratierte Alben mit Rösser im Namen oder auf dem Cover zu hören? Jeden Sonntag im Mai hören wir ein Album ununterbrochen und lauschen diesen Pferdeklängen. Also herzlich willkommen beim Year of the Horse Special. Heute hören wir das Album «Then Play On» von Fleetwood Mac, wo 1969 rausgekommen ist, damals noch als rein britische Band. Es ist das letzte Album mit dem Peter Green, bevor er die Band verlassen hat, und das erste Album mit dem Danny Kirwan, wo bis 1972 mit Vocals und Gitarre in der Band geblieben ist. Man hört, wie sich die Band seit ihrem Debüt im Jahr 1968 weiterentwickelt hat. Sie gehen weg von einer reinen Bluesband und bringen immer mehr rockige Elemente dazu. Das Album bietet eine gute Mischung zwischen Gesangs- und Instrumentalstück und zeigt laut einigen YouTube-KommentatorInnen «The Real Fleetwood Mac». Auf dem Cover sehen wir wieder einen wunderschönen Schimmel auf dem Gemälde von Maxwell Armfield. Wir hören heute die Deluxe-Version mit den Bonustracks «Oh Well», «The Green Manalashi» und «World in Harmony». Insgesamt dauert es dann 1 Stunde und 9 Minuten und 55 Sekunden. Und bevor wir das Album hören, noch ein Fun Fact. Der Titel «Then Play On» ist eine Anspielung auf den Anfangstext von Shakespeares im Stück «Twelfth Night», wo der Graf Orsino sagt «If music be the food of love, play on».

0: Die letzte Stunde, 9 Minuten und 55 Sekunden, war das Album «Then Play On» von Fleetwood Mac aus dem Jahr 1969. Ich wünsche noch einen schönen Sonntag und weiterhin viel Vergnügen beim Hören von Radio Stadtfilter.
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3: Es kombinieren Dominik Dussek und Elvira Isenring.
2: Heute Leben im Finanzprodukt, Teil 1. WAF und Zürich analysieren die Eigentumsverhältnisse in Zürich anhand des Grundbuchs.
3: Wenn man auf Mietportalen wie HomeGate oder ImmoScout nach Wohnungen in der Stadt Zürich sucht, dann findet man dort sehr wenige, dafür sehr teure Angebote. Je nach Plattform zwischen 1067 und 1193 Treffer. Eine 1,5-Zimmer-Wohnung mit 24 Quadratmetern für über 2000 Franken. 3,5-Zimmer für 3500, 4500 Franken etc. Bei vielen Inseraten steht Erstvermietung, Erstbezug, brandneue Wohnung. Nach der Faustregel, dass man nicht mehr als 30% des Lohnes fürs Wohnen ausgeben sollte, ist klar. Diese Wohnungen können sich nur noch Leute leisten, deren Einkommen über dem Medianlohn liegt. Die Mieten steigen und steigen, die Löhne jedoch bleiben gleich. Eine Schere, die sich seit den 70er Jahren immer weiter öffnet. Der Wohnungsmarkt wurde über die Jahre schrittweise dereguliert, kapitalstarke Akteure zunehmend begünstigt, was zu der Situation geführt hat, die wir heute antreffen, einer anhaltenden Wohnkrise. Heute werden ganze Siedlungen leer gekündigt, die BewohnerInnen verdrängt. Sie verlieren damit nicht nur ihr Zuhause, sondern auch ihr über Jahre oder Jahrzehnte gewachsenes nachbarschaftliches Umfeld. Soziale Faktoren werden nicht eingepreist, wenn es gilt, aus dem existenziellen Bedürfnis Wohnen Kapital zu schlagen. Die Angst vor Verdrängung ist real und allgegenwärtig. Betroffen sind laut einer Studie der ETH zur Bautätigkeit und Verdrängung in der städtischen Schweiz vor allem einkommensschwächere Haushalte, ältere Menschen, Minderheiten und Alleinerziehende. Zurückziehen können sie nicht. Die brandneuen Wohnungen in den Ersatzneubauten können sie sich nämlich nicht mehr leisten. Seit der Revision des Raumplanungsgesetzes 2013 hat sich die Art des Bauens geändert. Es wird nicht mehr auf grünen Wiesen oder auf Industrie- oder Gewerbearealen gebaut, es wird verdichtet. Alte Häuser werden abgerissen, neue werden gebaut. Größer, mehr, auf weniger Raum. Die Innenverdichtung ist grundsätzlich sinnvoll und würde wohl auf breite Akzeptanz stoßen, wenn sie nachhaltig, ökologisch und sozialverträglich wäre. Oft ist sie es nicht. Verdrängung ist aber nicht nur für die Betroffenen dramatisch. Das Fehlen von sozialer Vielfalt und Durchmischung trägt unweigerlich zur Polarisierung der Gesellschaft bei. So viel zu den Problemen und den VerliererInnen der aktuellen Wohnpolitik. Doch wer gewinnt? Wer profitiert von der Krise? Um diese Frage zu beantworten, muss man zuerst wissen, wem all diese Immobilien gehören. Gar nicht so einfach. Zürich.ch und das WAF-Recherche-Kollektiv haben darum eine umfangreiche Grundbuchrecherche gemacht, um die Eigentumsverhältnisse in der Stadt Zürich aufzudröseln. Wer entscheidet darüber, wie wir wohnen? Balz Oertli und Nina Graf sind heute bei uns zu Gast. Dominik hat mit ihnen gesprochen.
4: Nina Graf, Balz Oertli. Es geht heute um eine Zusammenarbeit von Zürich und WAF. Es geht um die sogenannte Grundbuchrecherche. Darum, wem gehört was in Zürich? Wie sind die Besitzverhältnisse bei Wohnhäusern, bei Immobilien? Was genau wolltet ihr denn herausfinden mit dieser Recherche? Was sind die Ziele? Warum habt ihr das gemacht, diese doch umfangreiche Recherche?
5: Wir wollten damit das sichtbar machen, was bisher unbekannt war. Und zwar die Antwort auf die Frage, wem gehört Zürich? Wer profitiert von dieser Wohnkrise, die wir hier haben in der Stadt? Die Grundlage dafür ist nämlich nicht bekannt. Das Grundbuch, das sämtliche Daten zu den Eigentumsverhältnissen niedergeschrieben hat, das ist nicht öffentlich zugänglich. Das sind 40.000 Haushalte in der Stadt Zürich und man kann pro Tag 5 Informationen abfragen. Also da kommt man nicht dran.
4: Ist eine Zürcher Besonderheit, dass das nicht einsehbar ist?
5: Nein, das ist also wieder föderal gehandhabt, aber es ist tatsächlich, viele Kantone haben da Beschränkungen drauf.
6: Alle Kantone haben Beschränkungen. Man kann im Grundbuch immer nur grundstücksbezogen Abfragen machen und immer begrenzt zwischen 5 und 10 pro Tag.
4: Und ihr habt jetzt irrsinnig viele Anfragen über eine irrsinnig lange Zeit gemacht. Oder wie seid ihr vorgegangen? Ich glaube, sie dürfen es vielleicht gar nicht sagen.
6: Ja. Und Fragen, die kann man weniger gut beantworten. Aber am Schluss hatten wir jedenfalls Zugriff auf das ganze Grundbuch der Stadt Zürich. Also unser Datensatz umfasst jetzt alle Grundstücke, die bebaut sind, also auf den Gebäude stehen in der Stadt Zürich.
4: Und was kann man jetzt mit diesen Angaben, die vorher niemand in dieser Fichte so auf einmal gesehen hat, was kann man da herauslesen, was man vorher nicht herauslesen konnte?
5: Wir starten ja vom Punkt aus, dass wir in der Stadt Zürich eine Wohnungskrise haben. Man spricht, sobald weniger als 1% der Wohnungen leer stehen, spricht man von einem akuten Wohnungsmangel. Und in der Stadt Zürich sind wir bei 0,1%. Die Nachfrage ist groß, die Mieten steigen, die Leute finden keinen Wohnraum mehr. Und über den Begriff Wohnkrise, glaube ich, kann man streiten. Ist es eine Wohnkrise? Weil es ist ja kein Naturgesetz, dass Mieten steigen und dass Leerkündigungen stattfinden. Das ist ja die Folge von den Entscheiden, die irgendwelche Personen getroffen haben. Und damit man dort auf eine Antwort kommt, ist es ja sehr relevant zu wissen, wer denn diese Entscheide treffen kann. Also wem gehören diese Häuser, in denen wir wohnen? Und dieser Frage sind wir jetzt auf verschiedensten Wegen nachgegangen.
4: Wenn du schon von den Preisen sprichst, kannst du mal kurz so in Worte fassen, wie die Mietpreise in Zürich in den letzten Jahren gestiegen sind. Mein Eindruck ist, sie sind unglaublich gestiegen, aber vielleicht ist der Eindruck ja falsch.
5: Auf der einen Seite haben wir den Aspekt der Bodenpreise, da steht ja alles drauf, dass in der Stadt Zürich der Preis für bebaute Grundstücke in den letzten 15 Jahren hat er sich mehr als verdoppelt. Dann in den bewohnten Immobilien haben wir die Mietpreise. Dort unterscheidet man immer zwischen Angebotsmieten und Neumieten. Bei den Neumietpreisen, also jene, die man antrifft, wenn man jetzt auf der Suche nach einer Wohnung ist, da gab es einen besonders starken Anstieg. Seit 1999 gab es für die Stadt Zürich einen Anstieg um 96%. Das ist sehr viel mehr als im Kanton, dort waren es 68%. Und Wohnen in der Stadt Zürich ist auch ca. 20% teurer als im Rest des Kantons. Also man merkt es wirklich, es ist nicht nur der Grossraum Zürich, sondern es, je näher man an die Stadt geht, desto größer ist das Problem, also desto höher steigen die Mieten.
6: Grundsätzlich wird hier eigentlich unterschieden zwischen einer Bestandsmiete, das ist ein Mietvertrag, der schon eine gewisse Weile dauert, und wie einem neuen Mietvertrag. Und dann wird auch unterschieden, ob die Miete jetzt von einer Genossenschaft, also eine nicht kommerzielle Miete ist, oder es gibt dann auch die kommerziellen Mieten. Und diese Mietpreiserhebung, das macht die Stadt. Das ist so eine offizielle Statistik.
4: Kommen wir jetzt also zur Frage, wem gehört was? Es gibt ja da grob gesprochen wie drei Gruppen. Es gibt Privatpersonen, die Häuser besitzen, es gibt Konzerne, die Häuser besitzen, und es gibt gemeinnützige Einrichtungen wie die Stadt und Genossenschaften, die Häuser besitzen. Und mir scheint, ich habe da jetzt Unterschiedliches gelesen, sind die Konzerne bereits die größte Gruppe der Häuserbesitzer in Zürich oder sind es noch die Privatpersonen?
6: Also auch da kommt es ein bisschen darauf an, wie man zählt. Jetzt in unserer Recherche, wir schauen daher dann am Schluss an, wer besitzt wie viel Wohnraum, also wirklich in Quadratmeter. Und die Stadt, die schaut an, wer besitzt wie viele Einheiten, also wie viele Wohnungen. Und gemäß den Zahlen der Stadt hat sich das vor ein paar Jahren schon gedreht und haben zum ersten Mal eigentlich juristische Gesellschaften mehr Wohnungen besitzt als Privatpersonen. Jetzt in unserer Recherche war das nicht so. Den meisten Wohnraum, also war bei uns jetzt 39%, oder das liegt in der Hand von Privatpersonen.
4: Aber anscheinend gibt es da auf jeden Fall eine Bewegung weg von den Privatpersonen hin zu den Konzernen. Warum gibt es diese Bewegung?
5: Tatsächlich gab es das letzte Jahr, 2025, gab es so viele Handänderungen wie noch nie in der Stadt Zürich. Also so viele Privatpersonen wie noch nie haben ihre Immobilien verkauft. Auf der Empfängerseite stehen dann diese großen Konzerne, die auch bei uns in der Recherche als dominante Figuren auf diesem Wohnungsmarkt erschienen sind. Dann kommt es darauf an, wenn man fragt, in der Berichterstattung, die sich explizit jetzt um diese Zahlen gekümmert hat, wurde dann genannt, wegen komplexer Bauvorschriften oder irgendwie politischen Unsicherheiten hätten die Personen das Wohneigentum verkauft. Aber das zeigt auch wieder sehr gut, also alles, was man im Bereich Wohnen anschaut, ist einfach sehr stark politisiert. Und es kommt immer wirklich darauf an, wer spricht, mit welchem Interesse.
4: Scheint, gelten ja Immobilien als attraktive Anlage und so weiter. Wir kommen noch darauf. Sind Konzerne auch aktiv darauf aus, dass sie neue Grundstücke, neue Gebäude von Privatpersonen erwerben können? Aber da kann man sicher im Grundbuch nichts dazu finden.
6: Die Stadt hat eine Handänderungsstatistik für wieso, wer an wen Grundstücke verkauft in der Stadt. Und wenn man die konsumiert, sieht man, dass das auch ein bisschen ein Trend ist, dass kommerzielle AkteurInnen oder Unternehmen mehr und mehr Grundstücke kaufen. So in den letzten Jahrzehnten eine zunehmende Tendenz hat.
4: Und sind das aus eurer Sicht, aus euren Erkenntnissen heraus, wenn man das jetzt verbindet, der Anteil der Konzerne nimmt zu, die Mietpreise sind deutlichst gestiegen in den letzten 2-3 Jahrzehnten. Ist das Gebaren dieser Großkonzerne der Hauptgrund für die Preisentwicklung?
6: Ich würde sagen, dass das wahrscheinlich eine Frage von Korrelation, Kausalität. Und das ist wahrscheinlich die Hauptfrage, die auch politisch sehr unterschiedlich beantwortet wird.
5: In der ganzen Schweiz führen wir diese Debatte auf allen Ebenen. Was ist schuld daran? Sind es die Bauvorschriften, die zu streng sind? Wird zu wenig gebaut? Das würden jetzt die Bürgerlichen sagen. Es gibt zu viel Zuwanderung, das setzt Druck. Das würden jetzt die Rechten sagen. Und die Linken würden sagen, dass die falschen Leute bauen aus den falschen Gründen die falschen Wohnungen. Also es kommt auf die Besitzverhältnisse darauf an und die Tatsache eben, dass Wohnungen zu einer Wertanlage wurden. Eben, es ist wirklich, kommt darauf an, wen man fragt.
3: Wohnungen sind eine Wertanlage und auch mit dem Boden wird spekuliert. Boden ist ein Marktgut, sagt die Assistenzprofessorin und Raumplanungsspezialistin Gabriela Debrunner im SRF-Doc-Film «Wo, wo, Wohnungsnot». Und dann kommt sie auf etwas Grundsätzliches zu sprechen, nämlich darauf, dass heute diejenigen profitieren, die vor langer Zeit einmal das Glück, sprich das Geld, hatten, Boden zu kaufen, die anderen nicht. Sie sagt, Wasser zum Beispiel gehört uns allen. Wasserquellen in der Schweiz haben wir nicht privatisiert und gesagt, nur wer am meisten verdient, kann sich das Wasser noch leisten und wer weniger verdient, hat keinen Zugang zum Wasser. Aber beim Boden ist es so. Wenn Boden knapp ist und die Nachfrage groß, steigen die Preise. Somit steigen die Investitionskosten mit dem Resultat, dass nur noch kapitalstarke AkteurInnen mithalten können. Kommerzielle Immobilienbesitzende richten die Mietpreise wiederum nicht nach den effektiven Kosten, sondern danach aus, was der Markt maximal hergibt und was gesetzlich erlaubt ist. Das Gesetz, also das Schweizer Mietrecht, begünstigt kommerzielle Immobilienbesitzer. Das beschreibt der Watson-Artikel, wie unser Mietrecht institutionelle bevorteilt. Konkret funktioniert das wie folgt. Das Gesetz besagt, dass Mieten dann erlaubt sind, wenn sie eine zulässige Nettorendite nicht überschreiten. Und diese Nettorendite ist definiert als Ertrag im Verhältnis zum eingesetzten Eigenkapital. Die Nettorenditeberechnung ist direkt an das eingesetzte Eigenkapital gekoppelt. Wer mehr Kapital hat, darf mehr verdienen. Für dieselbe Wohnung mit denselben Leistungen. Das ist kein Versehen, sondern eine gesetzlich kodierte Bevorzugung von Kapitalstärke. Eigentumsverhältnisse und das Gesetz verstärken sich gegenseitig. Weil institutionelle Eigentümer durch das Gesetz höhere Renditen erzielen dürfen, können sie Liegenschaften zu höheren Preisen kaufen als Privatpersonen. Das treibt die Bodenpreise in die Höhe. Das macht Privateigentum noch unzugänglicher. Willkommen im Immobilienfinanzkarussell.
4: Wenn man zum Beispiel die SP-Politikerin Jacqueline Badran fragt, die sich ja seit, glaube ich schon sagen, Jahrzehnten immer sehr aktiv einmischt in die Wohnpolitik, die sagt, Wohnen ist zu einem reinen Finanzprodukt geworden aufgrund dieses immer stärker werdenden Investitionsinteresses, das bei euch auch vorkommt und das bei uns auch schon in anderen Folgen vorgekommen ist. Ist es eine Übertreibung?
6: Ja, also das rein ist sicher eine teilweise Übertreibung, weil unsere Recherche zeigt ja zum einen schon auch, dass viel Wohnraum besitzen Privatpersonen und davon auch viel Wohnraum halt, das sind einfach Menschen, die in ihren eigenen vier Wänden wohnen. Und das ist ja auch, wenn man die Stadt anschaut, es gibt viele Bereiche der Stadt, wo halt Einfamilienhäuser sind. Auch da ist der Wohnraum, wurde viel teurer, es wird viel mehr Geld umgesetzt, aber das ist wahrscheinlich nicht das, wo man richtig hohe Renditen rausholt. Ich glaube, was unsere Recherche schon auch zeigt, und das würde vielleicht mehr dann in den Bereich von Frau Badran hineinfließen, das sind viele große Players. Also einfach, wenn man anschaut, wer sind die größten BesitzerInnen von Boden in der Stadt oder von Wohnraum, dann ist das ja bei uns, oder gleich nach der Stadt kommt dann schon sehr schnell die UBS und die besitzt eine 500.000 Quadratmeter Wohnfläche dieser Stadt. Und das zeigt ja schon für die UBS, die ist ja nicht da drin, weil sie grundsätzlich Wohnraum ist ein Ding, das die machen, die sind ja eigentlich auch keine Immobilienfirma. Wohnraum ist da eine Anlage. Und das sieht man, wenn man diese Wir sind dann diese kommerziellen Akteure ein bisschen aufsplittet, sieht man, da sind Pensionskassen darunter, da sind viele so Immobilienfirmen, da sind viele Banken, Versicherungen und für all die Players ist es ja auch irgendwie einleuchtend, dass die nicht Wohnraum zur Verfügung stellen, ist nicht deren ihren Existenzzweck. Das sind Firmen, die müssen Profit generieren, das ist ihr Existenzzweck. Und das zeigt schon auf, viel vom Boden ist Wertanlage.
5: Und hier haben wir in Zürich auch einen Spezialfall, würde ich sagen. Hier treffen so verschiedene Faktoren zusammen, die das Ganze explizit in Zürich auch immer wieder verstärken. Also wir haben eine hohe Investitionssicherheit, wir haben eine starke Nachfrage auf Wohnraum in der Stadt Zürich und haben sehr, sehr viel Kapital, das hier sich in Zürich auch versammelt. Und deswegen ist Wohnraum hier zu haben, also für diese Firmen auch wirklich interessant, lukrativ. Nur logisch, in Zürich Wohnraum zu besitzen.
4: UBS ist, glaube ich, die Nummer 1 auf der Liste der Privatkonzerne, die in Zürich Immobilien besitzen. Kannst du vielleicht noch 2, 3 weitere Firmen nennen?
6: Die größte Eigentümerin von Wohneigentum ist die Stadt Zürich selbst. Und die Stadt besteht da auch immer aus ein paar, das sind so Stiftungen, die auch dazugehören. Kinderreiche Familien, die PWG, so die zusammen. Und dann kommt eigentlich die UBS, dann kommt die Swiss.
4: Und die Stadt besitzt wie viel Prozent mit all ihren Stiftungen?
6: Die Stadt besitzt 6,3% und die UBS, das wären dann 2,3%. Und dann kommt die Swiss Life, knapp also 1,9% des Bodens. Nummer 4 wäre dann die Allgemeine Baugenossenschaft Zürich, die ABZ. Dann kommt aber auch schon wieder eine Versicherung, die Zürich-Versicherung. Und so geht es dann weiter. Und ich glaube, das sind so die großen Player, die wirklich als Einzelplayer viel Boden besitzen. Das sind zum einen die großen kommerziellen AkteurInnen und dann die Genossenschaften. Da gibt es schon auch ein paar, die sehr viel Boden besitzen.
5: Wir haben es auf Fußballfelder berechnet und das sind, also bei der UBS sind wir bei 67 Fußballfeldern. Ich spiele keinen Fußball, kann mir das nicht vorstellen. Das ist 122 Mal die Fläche des Helvetia-Platzes.
6: Es ist 2-mal der Zoo Zürich, der ganze. Und es ist, wenn man die A1 bis Spreitenbach. Es ist viel Wohnraum. Eine Person hat 40 im Schnitt, glaube ich, circa 40 Quadratmeter, die eine Person irgendwie braucht. Und jetzt in eine halbe Million kann man sich ausrechnen, dass 12.000 Menschen, die da wohnen. Das sind ja schon viel.
5: Also gerade bei der UBS, da gab es ja auch einen Riesensprung durch den Zusammenschluss mit der CS. Das sind dann auch so Mechanismen, die man nicht mehr steuern, also die werden von den Institutionen gesteuert, aber das geschieht dann auf einmal, wird dann ein Akteur riesig.
4: Wenn wir jetzt schon gehört haben, dass Leute sich zumindest überlegen aus der Politik, was könnte man da dagegen machen? Schauen wir mal kurz auf die Bundespolitik. Ihr schreibt auch darüber, dass der Bundesrat die Lex Koller verschärfen will. Dort wird geregelt die Beteiligung von Menschen aus dem Ausland am Wohnungsmarkt in der Schweiz. Nun hat der Bundesrat ja im Unterschied zur Stadt Zürich eine rechtsbürgerliche Mehrheit. Was gibt er für Gründe dafür an, warum man das Gesetz jetzt verschärfen will?
5: Es ist tatsächlich lustigerweise eine Gegenmaßnahme zu einer Initiative, die von der SVP selber kommt. Das ist eine der Gegenmaßnahmen, die der Bundesrat vorschlägt zur 10 Millionen Schweiz Initiative. Der Bundesrat sagt, er anerkennt gewisse Faktoren, die er der Zuwanderung zuschreibt und sieht den Wohnungsmarkt unter Druck und will deswegen die Lex Koller verschärfen. Man dachte ja immer eigentlich um die Lex Koller, wie du es gesagt hast, die verbietet es Personen im Ausland Wohnraum in der Schweiz zu kaufen. Tatsächlich aber hat jetzt die letzten 30 Jahre ein großes Schlupfloch geherrscht und zwar Personen im Ausland können zwar keine Wohnungen kaufen, das ist tatsächlich das verunmöglicht die Lex Koller grundsätzlich. Sie können aber Aktien von Immobilienfirmen erwerben oder aber in Immobilienfonds investieren, die Wohnungen in der Schweiz haben. Und das ist der Vorschlag des Bundesrates, der jetzt in der Vernehmlassung ist, dass das verboten wird.

0: ein Haus als Investition hat eigentlich so viel Wert, wie es Gewinn verspricht. Also man investiert in ein Haus und dann, was halt Gewinn ist, sind ja die Mieten. Und die Lex Kolla und jetzt diese Verschärfung soll wie in dieser Logik genau den Druck auf die Wohnungen ein bisschen vermindern, dass weniger Kapital versuchen kann, da immer mehr Wert rauszudrücken.
1: Und das zeigt, glaube ich, schon, also diese ganze Lex-Kolla-Debatte zeigt schon sehr viel auch über das, was aus unserem Wohnmarkt geworden ist, weil wir wollten herausfinden, okay, wie viel ausländisches Kapital steckt denn tatsächlich im Zürcher Wohnraum? Und das kann man nicht sagen, das weiß niemand. Weder die Firmen wissen es ganz genau, wer jetzt überall in den Fonds investiert, weil das sind ja auch mehrstufige Besitzverhältnisse, geschweige denn den Aktienanteil. Also wir haben bei der FINMA nachgefragt und die FINMA weiß das auch nicht.
0: Aber das Problem ist ja eigentlich auch irgendwie einleuchtend. Also jetzt, wenn man die UBS anschaut, die UBS, die hat ja theoretisch eigentlich sehr viele Tochterfirmen, die dann irgendwelche Häuser besitzen, aber diese Tochterfirmen sind ja eigentlich Fonds. Da investieren ja Leute in diesen Fonds, aber oft sind das ja wiederum eigentlich einfach Treuhänder, die das für noch irgendwelche anderen Leute halten. Und man müsste halt diese ganzen so Kette zurückverfolgen, bis man wirklich weiß, wer besitzt jetzt das wirklich. Wir wissen jetzt einfach, wer so offiziell jetzt diesen Besitz hat, gemäß Grundbuch, aber wer diese Firmen dann wiederum besitzt, das wissen wir auch nicht.
2: Wenn du sagst, ihr wolltet herausfinden, wer trifft auf dem Wohnungsmarkt welche Entscheidungen, geht es dann um so einfache Sachen wie, wer entscheidet, hier vermiete ich diese Wohnung mit so und so viel Rendite und hier mit so und so viel? Oder wer da wie agiert, welcher Häuserbesitzer wie agiert?
0: Am Schluss entscheiden jene, die den Boden besitzen, was darauf passiert. Und für das ist essentiell, dass wir wissen, wer sind die Leute, die entscheiden, was in unserer Stadt gebaut wird. Diese Stadt gehört, am Schluss gehört sie halt zu einem großen Teil Privatpersonen und zu einem auch sehr großen Teil kommerziellen Unternehmen. Und das sind diejenigen, die am Schluss entscheiden, wie wir wohnen.
3: Zunehmend mehr kommerzielle Unternehmen entscheiden, wie wir wohnen. Finanzstarke Private, Versicherungen wie Swiss Life, Pensionskassen, Banken und große börsennotierte Immobiliengesellschaften wie Swiss Primeside AG, Allreal, Mobimo. Und viele dieser Konzerne befinden sich teilweise im Besitz internationaler Investoren, etwa der US-amerikanischen Schattenbank BlackRock, wie wir bereits in der allerersten Hörkombinatsfolge zur Wohnpolitik gehört haben. Ein Teil der Erträge fließt damit direkt ins Ausland. Darum also die Verschärfung der Lex Kolla. Sie soll verhindern, dass ausländische Investoren Schweizer Immobilien als Kapitalanlage nutzen und damit Boden- und Mietpreise zum Explodieren bringen. Ob sie durchkommt, ist fraglich. Die Immobilienlobby ist schließlich stark. Welche weiteren politischen Maßnahmen sind im Gang? Das hören wir am 24. Mai in der nächsten Folge. Außerdem sind Nina und Balz beim Aufdröseln der Besitzverhältnisse auf eine Privatperson gestoßen, die nicht nur durch Immobilien unverhältnismäßig reich geworden ist, sondern damit auch noch eine politisch bedenkliche Agenda verfolgt. Apropos Agenda, hier noch ein Veranstaltungshinweis. 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Mai, laden Zürich.ch und das WAF-Recherche-Kollektiv in den Kulturmarkt ein, wo sie über ihre Grundbuchrecherche sprechen werden. 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Ansonsten und sowieso Teil 2 hören von Leben im Finanzprodukt, die Zürcher Grundbuchrecherche.
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2: Es kombinierten Elvira Isenring und Dominik Dussek.

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Guten Nachmittag, liebe Hörerinnen und Hörer. Der erste Song hat so richtig macho-mäßig getönt. It's a man's, man's world. Die Welt gehört den Männern. Dann aber heisst es weiter im Text, ich übersetze auf Deutsch, aber sie wären ein Nichts ohne Frauen und Mädchen. Stimmt, kann ich unterschreiben. Gesungen hat übrigens der James Brown. Heute präsentiere ich Ihnen ausschließlich Männer, die in einem Song Frauen verehren, aber auch manchmal gegenüber einem anderen Geschlecht kritisch sind. Lassen Sie sich von den Interpreten und auch den Textinhalt die nächsten 60 Minuten überraschen. Er ist einer der erfolgreichsten britischen Sänger, auch bekannt wegen seiner Reibstimme. Hören Sie, wie wunderbar der Rod Stewart the Love Song «Have I told you lately that I love you» interpretiert.

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1: Always on my mind heisst das nächste Liebeslied. In der Originalfassung gesungen von Brenda Lee. Ich spiele für sie die Version gesungen von Elvis Presley. Er hat den Song am 29. März 1972 im Tonstudio aufgegriffen und ihn nach der Trennung von seiner Frau Priscilla in sein Repertoire aufgenommen. Die Single von Always on My Mind ist 500'000 Mal verkauft worden.

Jetzt wird nicht gesungen, sondern sehr fein Saxophon gespielt. Der Kenny G und seine Band spielen speziell für alle Zuhörerinnen «The Shadow of Your Smile».

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Was für ein Liebestext. Melodie und der Text von Just the Way You Are seien im Traum eingefallen, sagt der Interpret Billy Joel. Und weitere musikalische Einfälle zu dem Song Heger während einem geschäftlichen Meeting kam. Billy Joel, Just the Way You Are.

0: Wissen Sie, wer die Welt regiert? Der deutsche Jazz- und Popsänger Roger Cicero. Er weiss es. Frauen regieren die Welt. Aber hören Sie selber.
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Jetzt hört ihr Cools Lied. The Bill Withers singt Just the Two of Us. Wir zwei schaffen es zusammen, wenn wir es probieren.

Bis um 2 gehört sie die Sendung «It's a Man's World». Am Mikrofon ist der Markus Keller, der die Musik zusammengestellt hat. Das nächste Lied und sie Interpret kennen sie sicher. «Amor», gesungen von Julio Iglesias.

Me and Mrs. Jones ist ein Soul-Song, aufgenommen worden im 1972. Das ist die Originalversion gesungen von Billy Paul. Es wird ein außerehrliches Verhältnis besungen zwischen einem Mann und eben der Frau Jones.

Italia 1967, Nunza Siebenesiebzig. Umberto Tozzi, Ti amo, ich liebe dich. Ich habe nicht zählt, wie viel Mal Ti amo in dem dramatischen Liebeslied vorkommt.

Allons en France. De Michel Sardou singt eins von seinen berühmtesten Chansons, La maladie d'amour. Eine Liebeserklärung auf Französisch tönt einfach besonders elegant.

O Amor in Paz, auf Deutsch Liebe in Frieden, eine Komposition von Antonio Carlos Jobim, singt der Brasilianer João Gilberto.

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1: Das erste Lied mit dem Titel Woman, Woman wird von Gary Puckett und der Union Gap gesungen. Im Jahr 1968 ist die Ballade ein Welthit gsi. Woman, Woman, have you got cheating on your mind? Frau, Frau, willst du mich betrügen? Also quasi ein männliches Angstlied.

Zum Abschluss von der heutigen Sendung gehört sein zweites Lied mit dem Titel «Woman». Das Liebeslied hat John Lennon im 1980 für seine Frau Yoko Ono geschrieben. Der Text drückt Dankbarkeit und tiefe Zuneigung für sie aus. Am nächsten Sonntag um 1 gehört sie die Sendung «Mittagsplausch». Beatrice Beyer und Christoph Stricker, meine Seniorama-Kollegin, Seniorama-Kollege, haben für sie Comedy, Satire und klassisches Kabarett parat. Lässig, dass sie zugelassen haben, liebe Hörerinnen und natürlich auch Hörer. Geniessen Sie noch das schöne, sonnige, lässige Pfingstwochenende. Musik zusammengestellt und am Mikrofon war der Markus Keller. Woman, John Lennon.

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0: In Sommernächten fällt mir das Einschlafen schwer. Wegen des Lärms, der durch das Fenster dringt. Vorbei knatternde Motorräder von Lieferdiensten. Das Geschrei des zankenden Ehepaars im Obergeschoss. Ich liege im dunklen, stillen Zimmer und die Gedanken beginnen sich zu drehen. Endlose Schinderei. Die Sorge um die Zukunft, wenn ich nicht mehr in der Lage sein werde, zu arbeiten. Meine Sorge dreht sich ständig ums Überleben, nicht um den Tod. Das ist mir erst spät klar geworden. Wahrscheinlich ist das keine Frage des Alters. Vielleicht stimmte es, was die Leute sagen, dass das ein Problem unserer Zeit ist. Meine Tochter ist Mitte 30. Und ich bin über 60 und hier stehen wir. Wie wird die Welt aussehen, die meine Tochter im Gegensatz zu mir noch erleben wird? Wird es eine bessere sein? Oder wird die Welt zugrunde gehen?
1: Die Tochter. Hörspiel nach dem Roman von Kim Hae-jin.
2: Hast du meine Nachricht gelesen?
0: Das Gesicht meiner Tochter wirkt etwas müde, eingefallen und gealtert, als sie die Stäbchen aus dem Besteckkorb nimmt.
3: Ja, ich wollte antworten.
0: Ich sage das, als sei nichts dabei.
3: Aber dann kam etwas dazwischen und...
0: Aber es ist eine Lüge.
3: Ich hab's vergessen.
0: Tatsächlich bin ich völlig erschöpft, weil ich mir über die Angelegenheit das ganze Wochenende lang den Kopf zerbrochen habe. Jetzt sitze ich vor ihr, ohne eine Lösung oder wenigstens einen Plan.
2: Wo warst du denn am Wochenende?
0: Ich nenne den Namen einer Freundin, die sie auch kennt, und gebe vor, mich mit ihr zum Essen getroffen zu haben.
2: Aha.
0: Ich fische eine dicke Nudel aus meiner Schale heraus und zwinge mich, sie zu essen. Überall sitzen nur junge Leute. Dazwischen ich mit meinen Falten und Altersflecken, dünne Haare und ein krummer Rücken. Ich passe nicht hierher. Meine Tochter leerte ihre Schüssel zügig. Soll ich etwas sagen? Da ist etwas, wovor ich Angst habe.
3: Wie du weißt,
0: in dieser Floskel wird meine ablehnende Haltung mehr als offensichtlich.
2: Ich weiß. Dein Einkommen reicht hinten und vorne nicht.
0: Ich kann mir die steigenden Wohnkosten nicht mehr leisten. Aus dem Spiel, in dem jeder rennt und springt, bin ich schon längst ausgeschieden.
3: Wie du weißt, ist dieses Haus das einzige, was mir geblieben ist.
0: Eines der Häuser, die sich wie verfaulte Zähne dicht in einer engen Gasse am Stadtrand aneinander reihen. Ein baufälliges zweistockiges Haus, seiner Besitzerin ganz ähnlich, vornüber gebeugt, mit abgenutzten Gelenken und mürben Knochen. Es ist das Einzige, was mein Mann mir hinterlassen hat. Das Einzige, über das ich Kontrolle und Eigentumsrecht habe.
2: Ich weiß es sehr gut. Aber ich habe keine andere Wahl, als dich um Hilfe zu bitten. Wen soll ich denn sonst fragen? Ich zahle die Zinsen jeden Monat, wenn du mir was vorschießt.
0: Wahrscheinlich hat sie an die 2 Mietwohnungen im Obergeschoss gedacht.
2: Wie viel bekommst du, wenn du den jetzigen Mietern kündigst und von den neuen Mietern eine hohe Kaution verlangst?
0: Unter dem Tisch wippt meine Tochter mit den Füßen. Die Sohlen ihrer Turnschuhe sind schief abgelaufen. Der Saum der Jeans ist aufgegangen und fransig.
2: Mama, hörst du mir zu?
0: Weiß sie wirklich nicht, dass solche Kleinigkeiten darüber bestimmen, welchen Eindruck ein Mensch auf andere macht?
3: In Ordnung. Lass uns eine Lösung finden.
0: So funktioniert Familie. Ich bin alles an Familie, was dieses Kind hat.
4: Wie viel hast du in dein Kuvert gesteckt?
3: 50.000 Won. So viel, wie es gerade geht.
4: Wozu so viel? 30.000 hätte völlig genügt.
0: Jedes Mal, wenn sich die Frau des Professors bewegt, verströmt sie den intensiven Geruch eines billigen Rosenparfüms.
4: Sie ist tot. Was bringt ihr das Geld? Wir sollten solche Traditionen abschaffen. Was nützt das hier schon?
0: Dass sich jemand so dermaßen geizig verhält wie die Frau des Professors, ist abstoßend. Sie sagte einmal, ihr Mann sei Professor. Doch ich bin ihm nie begegnet. Und sie hat auch nicht weiter erwähnt, wo und was er lehrt. Eigentlich ist das für alte Leute wie uns nicht mehr so wichtig. Vielleicht, weil das Älterwerden jeden von uns gleichermaßen trifft. Ebenso wie die Suche nach einer Anstellung, von denen es für ältere Arbeitnehmer viel zu wenige gibt. Aber das sage ich nicht laut.

0: Zen?
1: Oh.
0: Möchten Sie nach draußen? Zen sitzt im Rollstuhl und schaut aus dem Fenster. Draußen vor dem Pflegeheim spritzt ein Angestellter den großen Parkplatz ab.
2: Ich kann Sie draußen ein bisschen spazieren fahren.
0: Eine Frau, die zu lange gelebt hat. Eine Frau mit Erinnerungen, die irgendwo versickern. Eine Frau, die die Geschlechtergrenze hinter sich gelassen hat und nur noch Mensch ist. Manchmal kommt mir das Leben dieser kleinen, mageren und unscheinbaren Frau wie eine Lüge vor. Sie ist in Korea geboren, hat in den USA studiert, in Europa gearbeitet und widmete nach ihrer Rückkehr in die Heimat ihr ganzes Leben Menschen, die in keiner unmittelbaren Verbindung zu ihr standen. Ich kann nicht glauben, dass sich in ihr, unverheiratet und kinderlos, eine riesige Weltkarte entfaltet, voller Erinnerungen an Gegenden, in denen ich noch nie war, und zugleich voller weiße Flecken aus endloser Einsamkeit. Sie erhält das ganze Jahr über keinen Besuch.
3: Ein Fernsehsender will eine Reportage über Zen aufnehmen.
0: Im Personalraum des Pflegeheims sitzen die Frau des Professors, die neue Pflegerin und der Verwaltungsdirektor Kwon.
3: Könnten Sie morgen eine Stunde früher zur Arbeit kommen?
0: Ja, natürlich.
3: Es ist immens wichtig zu zeigen, wie gut wir uns um die Patienten kümmern. Das ist kostenlose Werbung für uns.
4: Hat sie wirklich keine Familie?
5: Es ist eh immer das Gleiche. Also, egal wie schwierig die Kindererziehung ist, gib dir Mühe damit. Das ist deine Vermögens- und Alterssicherung.
0: Alles in Ordnung, Frau Zen? Ich komme morgen früh wieder.
6: Wo ist dein Haus? Ist es weit weg? Oder ist es in der Nähe?
0: Es ist nicht weit weg. Schnell mit dem Bus zu erreichen.
6: Na dann, pass auf dich auf. Achte auf den Verkehr.
0: Danke. Gute Nacht. Die Haut ist faltig und rau, aber ihre Züge sind immer noch fein.
5: Wolltest du nicht deine Tochter treffen? Wie ist es gelaufen?
0: Ach, lange kann ich es nicht mehr hinauszögern. Ich weiß, warum die Frau des Professors so nachbohrt. Sie will ihre guten Ratschläge und klugen Kommentare loswerden. Habe ich Ihnen schon einmal von meiner Schulzeit erzählt? Am nächsten Morgen wasche ich Zen und ziehe ihr eine frische Windel an. Dann krame ich etwas von meinem schlichten Make-up hervor und schminke sie.
2: Die letzten 3 Jahre der Oberstufe habe ich bei einer Freundin gewohnt. Weil unsere eigene Wohnung ja so weit ab von Schuss lag, da ich mit dem Bus 3-mal hätte umsteigen müssen.
6: Was? Wo willst du hin?
2: Nein, nein, das war früher, da bin ich aufs Gymnasium gegangen. Vor langer Zeit, das ist lange her.
3: Die Fernsehleute sind da. Sie warten im Foyer. Sind Sie bereit?
7: Sie haben 1989 ein Buch mit dem Titel Grenzkinder geschrieben. Es sind Geschichten von Kindern, die zur Adoption in die USA gebracht wurden.
0: Die Stimme des jungen Reporters schwebt in der Luft der quadratischen Eingangshalle, bevor sie schließlich verhallt. Jens Gesichtsausdruck wirkt starr.
7: Können Sie mir etwas über das Ausbildungszentrum in Los Angeles erzählen? Sie schreiben, dass Sie ganz auf sich gestellt waren, die Finanzierung der Einrichtung auf die Beine zu stellen. War das nicht ein enorm schwieriges Unterfangen?
5: Ich sterbe bald vor Hunger.
7: Was ist mit dem Forum in Osaka, in Japan, in den frühen 90ern?
0: Niemand außer mir scheint, sie gehört zu haben.
7: Sie hatten dort für Aufruhr gesorgt, weil sie die koreanische Regierung kritisiert haben. Erinnern Sie sich daran?
5: Ich habe jetzt Hunger. Hunger!
0: Ja, Zen, gleich.
2: Aber wollen Sie nicht doch noch etwas erzählen?
1: Was gibt es heute?
2: Die Herren sind extra für Sie hergekommen.
1: Kriege ich Torte?
7: Sie kennen noch ein Kind namens Tipat von den Philippinen. Sie waren sein Vormund. Offensichtlich haben Sie den Jungen fast bis zur Volljährigkeit unterstützt. Erinnern Sie sich an ihn? Tipat. Tipat. Sie muss einfach etwas sagen. Egal was. Sonst brauche ich gar nicht erst anfangen, über Sie zu berichten.
2: Tut mir leid. Ja, sie klagt zurzeit oft über Hunger. Selbst kurz nach dem Essen.
0: Zen greift nach meiner Hand. Der Reporter interessiert sich nicht für meine Worte. Er ist nicht interessiert an der heutigen Zen.
7: Sie ist dement, richtig? Es tut uns leid, aber so bringt das leider nichts.
4: Mama, hörst du mir zu?
8: Hörst du mich?
0: Ich nicke, um zu zeigen, dass ich aufmerksam bin. Doch ich vermeide, ihr in die Augen zu sehen.
8: Ich zahle die Verzinsung und gebe dir Haushaltsgeld. Und wenn ich im nächsten Semester wieder mehr Kurse gebe, steigt mein Einkommen.
0: Ich nicke stumm. Das heißt aber nicht, dass ich ihr zustimme.
2: Kannst du nicht selbst ein Darlehen aufnehmen?
0: Meine Tochter ist nicht fest angestellt. Sie ist Lehrbeauftragte an der Universität.
8: Glaubst du, ich wäre zu dir gekommen, wenn das so einfach wäre? Ich habe mich überall erkundigt.
0: Ich glaube, sie hat durch das Studium Dinge gelernt, die sie nicht braucht und nie hätte lernen sollen. Zum Beispiel, wie man sich weigert, die Realität zu akzeptieren.
8: Ich muss morgen bis 7 Uhr an der Uni sein und mich außerdem auf die Vorlesung vorbereiten.
2: Dann bleib heute Nacht bei mir.
8: Mama, es tut mir wirklich leid, aber das ist das letzte Mal. Mein Vermieter wird allmählich penetrant. Ich muss mich bis nächste Woche entscheiden. Ich schaffe es einfach nicht, weiter nach einer anderen Wohnung zu suchen.
4: Hey, Rain.
0: Warum klingen Ihre Worte manchmal wie Drohungen? Ein verstohlenes Lachen. Das Privatleben meiner Tochter, das ich so gerne komplett ausblenden würde. Wenn sie anruft, rutscht mir jedes Mal das Herz in die Hose. Sie ist ein geldverschlingendes Nilpferd.
2: In Ordnung. Ich gehe morgen zur Bank und erkundige mich danach, wie viel Hypothek ich auf das Haus aufnehmen kann und wie hoch die Zinsen sind.
4: Danke, Mama.
0: Mit 30 heiratete ich deinen Vater und ein Jahr später kamst du zur Welt. In der Nacht, als die Wehen kamen, rief ich ein Taxi und fuhr in die Klinik allein. Erst 2 Wochen später erhielt ich Nachricht von deinem Vater, der beruflich irgendwo feststeckte. Ich blicke auf meine Uhr und konzentriere mich einen Moment lang darauf, ruhig zu atmen. Es ist noch früh. Ich kann sie noch eine Weile schlafen lassen. Ich erinnere mich daran, wie ich dich nachts im Arm gehalten habe und das Haus um mich herum immer größer wurde. Ein unheimliches Gefühl von Einsamkeit und absoluter Stille, das mich damals verschlang.
2: Wie wäre es, wenn du einfach bei mir einziehst?
8: Ich werde es ansprechen. Ich kann das doch nicht allein entscheiden.
0: Was redet sie da?
8: Geh bitte trotzdem unbedingt zur Bank, Mama, und sag mir Bescheid, wie es gelaufen ist. Ich warte drauf.
0: Diese blöde Ziege.

0: Das Leben meiner Tochter hat sich aus meinem herausentwickelt. Sie verhält sich, als ginge ich sie nichts an, als sei sie aus dem Nichts geboren, von allein herangewachsen und volljährig geworden.
1: Es ist nur, weil du dich gar nicht mehr gemeldet hast. Warst du bei der Bank?
0: Kreditlimit, variable Zinssatz. All das, was der Bankangestellte mir erklärt hat, für welches Darlehensangebot ich mich auch entscheiden würde, es gäbe eine Menge Hürden zu überwinden. Dann zieh eben vorübergehend zu mir.
1: Ist das dein Ernst?
0: Natürlich. Du bist immerhin meine Tochter. Warum also nicht? Sie durchschaut sofort, worauf ich hinaus will. Dass das Angebot dich ausschließlich auf sie selbst bezieht.
1: Dann werden wir einziehen. Wirklich nur vorläufig. Bis ich genug Geld zusammen habe. Ich werde mich an der Grundsteuer beteiligen und Miete bezahlen. Gleich fängt mein Kurs an. Ich muss jetzt aufhören.
0: Wir? Ich hatte keine Gelegenheit, etwas zu entgegnen.
2: Guten Abend.
0: Da ist sie. Größer gewachsen als meine Tochter und schlanker. Ein kleines, blasses Gesicht.
2: Green kommt etwas später, weil sie noch zu tun hat. Ich habe von ihr zwar die Schlüssel bekommen, aber ich dachte, es wäre unpassend, einfach so in die Wohnung zu gehen.
0: Sie steht abwartend da. Als wisse sie nicht recht, wie sie dreinblicken soll, welche Körperhaltung angebracht ist und was sie sagen muss. Lassen Sie Ihr Gepäck hier draußen. Ich habe noch nicht entschieden. Ich bin noch nicht bereit, diese Person, die ich nicht kenne, in meine Wohnung aufzunehmen. Genau genommen habe ich diese Entscheidung schon vor langer Zeit getroffen. Sie ist unumstößlich. So jemand kommt mir nicht ins Haus. Sie können hereinkommen für einen Moment. Ihr verspitzter Pony klebt nachlässig an der Stirn. Hier bitte.
2: Dankeschön.
0: Wo um alles in der Welt hat meine Tochter diese Person kennengelernt? In einem Alter, in dem andere nach einem tüchtigen, starken Mann suchen. Ist das alles?
2: Ja, unser Bücherregal war zu alt, das haben wir entsorgt. Auch viele Kleider und Bücher.
0: Müdigkeit übermannt mich. Meine Augen sind trocken. Ich schließe sie für einen Moment, ohne mich zu rühren. Tick, tack, tick, tack. Das Ticken wird allmählich lauter. Da kommt mir eine Erinnerung. Wer sind Sie? Frage ich. Wer sind Sie? Rain sitzt vor dem Krankenzimmer meines Mannes. Sie nennt mir ihren Namen und erklärt, warum sie hier ist. Ich weiß, wer sie ist. Aber das Einzige, was mich interessiert, ist, dass sie uns in Ruhe lässt.
3: Danke. Aber Sie hätten wirklich nicht herkommen müssen. Diese Angelegenheit betrifft nur unsere Familie.
2: Ich habe bloß einen Abstecher gemacht, weil Green sagte, sie sei in Sorge um ihn.
0: Green? Es gefällt mir nicht, dass sie meine Tochter so nennt.
3: In Zukunft müssen Sie sich nicht extra herbemühen.
0: Das ist kein Traum. Es lässt sich nicht leugnen. Das Ganze ist schon 5 Jahre her.
3: Was machen Sie beruflich?
2: Ich lerne kochen. Ich arbeite in einem kleinen Restaurant und ab und zu schreibe ich Artikel und fotografiere.
0: Ich habe Schwierigkeiten zu atmen.
3: Artikel?
2: Ja, so Werbeartikel. Also kurze Berichte, in denen gute Restaurants vorgestellt werden.
3: Haben Sie ein festes Einkommen? Womit bezahlen Sie Ihre Miete und den Lebensunterhalt?
2: Green sagte mir, dass Sie ihr Einverständnis gegeben haben. Und ich dachte, alles sei geregelt und darum bin ich hier. Entschuldigen Sie, wenn ich Sie verärgert habe.
3: Meine Tochter heißt nicht Green.
2: Ja, natürlich. Ich bin nur so daran gewöhnt, sie so zu nennen. Die Einmaleinlage der alten Wohnung hatten Green und ich gemeinsam zusammengespart. Dann brauchte Green dringend Geld und hat unser Konto geleert. Deswegen bleibt mir jetzt keine andere Wahl. Wenn es einen anderen Weg gäbe, dann wäre ich auch nicht hier.
0: Ich frage nicht, warum meine Tochter das Geld abgehoben hat und wie viel es war.
2: Ich will nicht Green die Schuld an unserer Situation geben. Wir werden irgendwie einen Weg finden, zusammen zu sein. Hm. Auch wenn wir unser gesamtes Hab und Gut da draußen wegwerfen müssen.
0: Kaum hat sie sich erhoben, um zu gehen, fallen erste Regentropfen und entwickeln sich rasch zu einem Wolkenbruch.
3: Bringen Sie das Gepäck rein, bevor es nass wird. Sie können hier bleiben, bis der Regen aufhört.
0: Mir kommt der Gedanke, dass das inakzeptable Verhalten meiner Tochter letztendlich meine Schuld ist. Zugleich bin ich aber der Überzeugung, dass die beiden mit über 30 in der Lage sein sollten, das unter sich zu regeln.
2: Wollen Sie Kaffee?
0: Ich muss dem Mädchen jetzt jeden Morgen in der Küche begegnen. Rain. Laut ausgesprochen habe ich den Namen noch nicht.
3: Ich hoffe, wir sehen uns möglichst selten. Zumindest morgens.
0: Das hatte ich ihr gleich nach dem Einzug unmissverständlich mitgeteilt.
2: Wie Sie wissen, ich steuere meinen Anteil zur monatlichen Miete und die Kosten für den Lebensunterhalt bei. Ich habe sogar 4 im Voraus bezahlt. Da Ihnen die Situation unangenehm ist, werde ich mich zurückhalten, aber ich denke, Sie sollten auch wissen, dass ich dadurch gewisse Rechte habe.
0: Der Raum, der mir bleibt, wird immer kleiner. Wie ein Bogen Papier, den man wieder und wieder auf die Hälfte faltet. Ich werde zur Unsichtbaren.
4: Mama, gehst du etwa schon? So früh?
0: Meine Tochter legt eine Hand auf die Schulter des Mädchens, die Andeutung einer Umarmung. Ich wende reflexartig den Kopf ab und versuche nach Kräften nicht angewidert zu erscheinen.
3: Ich mache einen Abstecher in die Kirche und gehe dann zum Dienst.
0: Wie ein Idiot rede ich mit dem Kühlschrank.
4: Kirche? Du gehst noch in die Kirche? Hast du mir nicht erzählt, dass du damit aufgehört hast?
3: Wenn ich nicht gerade todkrank bin, besuche ich sie regelmäßig.
0: Was eine Lüge ist.
2: Hier ist Kaffee drin und das ist für ihre Pillen. Auf dem Deckel stehen die Wochentage, so kommen sie nicht mehr durcheinander.
0: Gezwungenermaßen greife ich nach den Sachen und verlasse das Haus.
5: Sie müssen das nicht so oft desinfizieren. Sie verbrauchen unterm Strich viel zu viele Windeln und Feuchttücher.
0: Verdächtigt mich Herr Conn etwa, das Material für meine persönlichen Zwecke verwendet zu haben?
5: Ich bitte Sie nur, etwas sparsamer damit umzugehen. Es ist mir etwas unangenehm, das zu sagen, aber wenn man die Windeln in Streifen schneidet, reicht eine für mehrere Wechsel. Das machen ja alle so.
0: Ich weiß selbst, dass die meisten Einrichtungen Patienten, für deren Pflege der Staat aufkommt, genauso betreuen. Aber hier residieren alte Menschen, die die hohen Kosten selbst tragen und ein Anrecht auf die entsprechenden Behandlungen haben. Das gilt auch für Zen. Jede hier weiß um die beachtliche Summe an Fördermitteln und Spenden, die diese Einrichtung seit Zens Ankunft erhalten hat.
6: Ist mein Bündel noch da?
0: Das Bündel ist eine Sammlung von Urkunden, die Zen vor langer Zeit erhalten hat.
3: Ja, hier. Alles noch da.
0: Abschlusszeugnisse, Auszeichnungen, Dankesbriefe. Nun liegen sie eingewickelt in ein Umschlagtuch, inmitten schmutziger Papierfetzen. Sie behandelt ihn wie einen Schatz.
3: Ich bewahre hier alles gut auf. Sie brauchen sich keine Sorgen zu machen.
6: Ja, ja. Hab ein Auge darauf. Ich brauche es unbedingt.
0: Mein Arbeitgeber ist eine Leiharbeitsfirma für Pflegepersonal. Es liegt im Ermessen dieser Firma, wie sie meine Arbeit bewertet. Mit diesen Überlegungen versuche ich, Distanz zu Zen zu wahren und der Herrn Guans Anweisungen zu folgen.
3: Halten Sie sich hier fest.
0: Ja. Die entzündete Stelle an Zens Gesäß, ursprünglich nicht größer als ein Fingernagel. ist auf die Größe einer Handfläche angewachsen.
3: Genau so, ja. Und eine Weile so bleiben. Ja, strengen Sie sich an. Ja.
0: Obwohl ich weiß, dass die dunkle, gerötete Haut brennen wird, packe ich Zen wieder in die Windel ein und ziehe ihr die Hose hoch.
3: Das machen Sie sehr gut. Ja, gut so. Ja, gleich haben wir's.
0: Bald wird sie einen Dekubitus entwickeln. Das Druckgeschwür wird seinen schwarzen Rachen öffnen und anfangen, ihr Fleisch zu fressen.
7: Ich habe Tomatensuppe gekocht. Möchten Sie welche?
0: Weiterhin des Wohnzimmers und der Küche beraubt, bleibe ich in meinem Zimmer und fühle mich in meinen eigenen vier Wänden wie eine Gefangene.
3: Danke, nein. Ich brauche nichts.
7: Sie schmeckt nicht schlecht. Probieren Sie doch ein bisschen davon.
3: Nein, danke. Ich bin wirklich zu müde. Ich habe keinen Hunger.
7: Na gut.
0: Das Mädchen kocht gut, putzt gut. Warum heiratet sie nicht? Warum verschwenden die beiden Zeit und Energie an diese bedeutungslose Existenz? Wie jede Nacht schließe ich die Haustür ab und stehe dann unvermittelt vor dem Zimmer meiner Tochter. Kaum lege ich meine Hand auf den Türknauf, schwingt die Tür wie von selbst sanft auf. Dann drehe ich meinen Kopf Richtung Bett. Ich kann nicht anders. Meine Tochter, die ein ärmelloses T-Shirt und eine kurze Hose trägt, hatte ihren Arm sanft um das Mädchen gelegt, das mit dem Rücken zu ihr liegt. Sie hatte ihren Unterschenkel zwischen die Beine des Mädchens geschoben, die zur Wand gedreht da liegt. Haut an Haut, im gleichen Rhythmus atmend, suchte jede die Nähe der anderen. Ich merke, wie ich rot werde. Am liebsten würde ich sie auseinanderziehen, voneinander trennen. Ich gehe vorsichtig aus dem Zimmer. An einem Sonntagmorgen bricht zuerst meine Tochter auf, bevor am späteren Vormittag auch das Mädchen das Haus verlässt. Ich habe keine Wahl. Ich muss das Zimmer betreten. Aufruf zur Wiedereinstellung der entlassenen Dozenten. Neben dem Namen der Universität prangt ein großer quadratischer Stempel in einem intensiven Rot. Er wirkt frisch.
4: Mama, ich bin müde. Lass uns später reden.
0: Letzte Nacht kam sie erst um Mitternacht zurück. So läuft es fast jeden Tag.
3: Je. Oh na. Was ist das?
0: An der Schläfe hat sie einen blauen Fleck. Über ihren Nacken ziehen sich rötliche Spuren wie von Fingernägeln. Und an Schultern und Unterarmen zeigen sich rötliche Schwellungen.
3: Was ist los? Wie ist das passiert?
4: Ich bin hingefallen, einfach gestürzt. Mama, lass mich bitte in Ruhe.
3: Ich weiß nicht, was zum Teufel ich falsch gemacht habe.
0: Eine Frau weit über 30, ohne feste Arbeit, ohne die Absicht zu heiraten und der es scheinbar nicht genügt, eine Fremde ins Haus zu bringen. Jetzt zettelt sie auch noch eine Schlägerei an.
4: Jetzt fang nicht schon wieder an, das ist doch keine große Sache, was redest du da?
3: Deine gute Ausbildung, was fängst du damit an? Deine Mutter ignorierst du und anderen gegenüber zeigst du dich überheblich. Ist es das, was du gelernt hast?
4: Hast du mir jemals zugehört? Du hörst allen zu, nur mir nicht?
3: Ich habe mir genug von deinem Unsinn angehört. Ich habe das Recht zu erleben, wie das Kind, das ich großgezogen habe, ein normales und anständiges Leben führt.
4: Was ist für dich ein normales und anständiges Leben? Was hast du für ein Problem damit, wie ich lebe?
3: Was das Problem mit deinem Leben ist? Ist das dein Ernst?
4: Mama, findest du nicht, dass es reicht? Das haben wir doch alles schon 100-mal besprochen.
0: Und dann kam die schmerzvolle Erkenntnis. Wenn ich weiterhin versuchen würde, meine Tochter an mich heranzuziehen, würde dieses bedrohlich angespannte Band reißen. Und ich verliere sie.
3: Hast du jemals darüber nachgedacht, wie ich mich fühle, wenn ich tagtäglich zusehen muss, was für ein abnormales Leben mein erwachsenes Kind führt?
4: Oh.
0: Ich bin ein guter Mensch. Zumindest habe ich mich mein ganzes Leben lang bemüht,

0: Guten Tag, Tipat? Tipat hat eine gute Statur, ist nicht so klein, wie ich dachte.
1: Ich bin hier wegen Frau Isehi.
0: Wenn er nicht die typische Montur eines Autoschlossers trüge, sehe er viel besser aus.
1: Sie ist jetzt im Pflegeheim.
2: Ist sie sehr krank?
1: Sie ist in die Jahre gekommen. Es ist mittlerweile schwierig für sie, allein zu leben.
2: Klar, jung kann sie nicht mehr sein.
1: Könnten Sie Frau Isehi nicht einmal im Pflegeheim besuchen? Schauen Sie einfach vorbei. Sie vermisste sie.
0: Das ist eine Lüge. Aber wenn er sie besucht, könnte sich das darauf auswirken, wie man Zen in der Einrichtung behandelt.
1: Nur ein Besuch. Um mehr bitte ich Sie nicht. Bitte, geben Sie sich einen Ruck.
2: Ich habe nur kurz Zeit und muss gleich wieder zurück. Ich habe keine freien Tage. Aber geben Sie mir Kontaktdaten. Ich melde mich dann bei Ihnen. Handy habe ich keins.
1: Hier. Das ist meine Nummer.
2: Bitte richten Sie aus, dass ich Sie einmal besuchen wollte. Wirklich. Ich war immer neugierig auf Sie. Ich werde Sie bestimmt besuchen kommen. Ich habe Sie nie getroffen. Nicht ein einziges Mal.
0: Wie war Zen auf die Idee gekommen, einen wildfremden Menschen monatlich Geld zu schicken? Ich wische mir über die Augenpartie meines glühenden Gesichts. Es ist unerträglich heiß. Ich gehe in die Hocke und strecke dann die Beine auf dem glühend heißen Boden aus, während die Sonne auf mich niederbrennt. So verharre ich eine lange Zeit regungslos.
3: Hier, möchten Sie etwas Wasser?
0: Danke. Ich will mit Ihnen reden. Es geht um meine Tochter. Genau gesagt, um die Verletzungen an ihrem Körper.
3: Ich glaube nicht, dass ich darüber reden sollte. Da fragen Sie besser Green direkt.
0: Das Mädchen stellt sich stur und unnachgiebig. Ich erkläre ihr, dass ich mich wirklich bemühe und vieles in Kauf nehme.
3: Im letzten Herbst sind an der Universität einige Lehrbeauftragte gefeuert worden. Normalerweise wird der Vertrag automatisch verlängert, aber diesmal nicht, ohne jede Vorankündigung. Weil die Kündigungen so ungerecht waren, glaubt Green, sich der Sache durch aktive Unterstützung anschließen zu müssen. Man weiß ja auch nie, ob man selbst nicht irgendwann die Nächste ist. Offensichtlich kennt sie die Betroffenen schon lange. Sie protestieren jetzt alle gemeinsam gegen die Universität.
0: Ich schließe meine Augen für einen Moment und öffne sie dann wieder. Ich bin am Ende meiner Kräfte. Dafür hat sie die ganze Kaution der alten Wohnung aufgebraucht. Für die Angelegenheiten anderer, die sie gar nichts angehen.
1: Die Universität hatte doch gewiss einen guten Grund dafür. Einfach so wirft man niemanden hinaus.
3: Es gibt keinen guten Grund. Die Universität hat vorgeblich die Kursinhalte der Betroffenen in Frage gestellt. Tatsächlich ging es um was ganz anderes. Die gefeuerten Dozenten sind homosexuell. Sie wollten sie schlicht loswerden.
0: Homosexuell? Das Wort dringt ungefragt und ungebeten durch meine Ohren direkt in dem Kopf vor.
1: Meine Tochter hat mit solchen Menschen nichts zu tun.
3: Ich spreche nicht von Green, sondern von denjenigen, die entlassen worden sind.
1: Erwähnen Sie dieses Wort nie wieder.
0: Zens Miene hat allen Ausdruck verloren.
1: Sie haben gesagt, dass Sie in den USA studiert haben.
0: Innerhalb

0: kürzester Zeit sind ihre Energie und Lebenskraft verloren gegangen.
1: Und in Frankreich?
0: Sie scheint sich darauf vorzubereiten, allmählich loszulassen.
1: Wie ist es dort, im Ausland?
2: Ausland? Ja, ich war im Ausland.
0: Um den eingefallenen Mund herum breitet sich ein zartes Lächeln aus.
1: Was haben Sie dort gemacht? Was haben Sie gearbeitet, meine ich?
2: Dort? Tja, ich habe gearbeitet und studiert. Es ist schon sehr lange her.
1: War es nicht anstrengend, während Sie allein im Ausland lebten?
2: Ich war ja jung. Da bemerkt man die Anstrengung nicht. Ich habe alles mit Freude gemacht.
1: Erinnern Sie sich wirklich gar nicht mehr an Tipat? Tipat, ein kleines Kind von den Philippinen.
2: Wer ist das?
1: Sie haben das Kind unterstützt. Ja, Sie haben fast allein für ihn gesorgt. Jeden Monat haben Sie Geld geschickt. Erinnern Sie sich nicht?
2: Nein, nein. Ich habe kein Kind. Hast du Kinder?
1: Ich? Ich habe eine Tochter.
2: Du hast eine Tochter. Das ist schön. Sie ist bestimmt so hübsch wie ihre Mama. Die Mama ist fein, so fein. Gehst du heute nicht nach Hause?
1: Doch, aber ein wenig bleibe ich noch hier.
2: Und? Hast du Kinder?
1: Eine Tochter.
2: Kein Sohn, nur eine Tochter.
1: Ja, nur eine Tochter.
0: Das Gespräch wieder.

0: Es dauert etwas, bis Zens gleichmäßige Atemzüge den Raum erfüllen.
1: Warum führt sie kein normales Leben? Ich weiß noch, wie glücklich ich war, als ich sie zur Welt gebracht habe. Wie schön es war, sie anzusehen.
0: Warum liebt meine Tochter Frauen? Warum schäme ich mich bis ins Mark für dieses Kind, das ich selbst ausgetragen habe? Ich hasse mich für meine Scham, ihre Mutter zu sein.

0: Mama?
1: Am nächsten Morgen begrüßte mich eine Schar von Menschen in meinem Wohnzimmer. Drei Frauen, zwei Männer und das Mädchen. Ein süßlich scharfer Essensduft strömt mir entgegen.
2: Entschuldigen Sie, dass wir Sie so ganz ohne Ankündigung überfallen haben.
1: Ist schon in Ordnung. Machen Sie es sich bequem. Mitten im Wohnzimmer liegen lange Stoffbahnen, Holztafeln, buntes Papier und Flugblätter ausgebreitet.
2: Wir haben gekocht. Möchten Sie etwas essen?
3: Richtig gut, oder? Mhm. Während des Essens fällt einem das gar nicht so auf, aber später erinnert man sich immer wieder daran.
4: Das riecht gut.
1: Ich höre schweigend den Gesprächen der Anwesenden zu.
4: Nein, bleib sitzen. Alles gut.
2: Sie waren wohl noch nicht in dem Restaurant, in dem Rain arbeitet? Wie heißt das nochmal?
1: Meine Tochter steht wortlos neben dem Esstisch und kaut auf einem Stück Gurke.
2: Auf jeden Fall ist der Laden zurzeit total angesagt. Auch viele Ausländer kommen dorthin.
1: Zu meiner Überraschung sind einige von ihnen verheiratet.
3: Will jemand Wasser?
1: Menschen mit festem Einkommen und einer Familie.
2: Ich arbeite übrigens an einem Forschungsinstitut. Die da ist Journalistin. Hier haben wir einen Aktivisten, der sich in Bürgerinitiativen engagiert. Und sie ist Grundschullehrerin.
1: Ich fühle mich nackt, weil ich nicht weiß, wie ich mich verhalten soll.
4: Es ist noch was vom Essen da. Darf ich Ihnen was davon einpacken?
1: Nein, danke. Ich hatte mir immer ein Zuhause gewünscht, wo Leute ein- und ausgehen. Aber was ich in meiner Wohnung sehen möchte, ist eine Familie und keine Bekanntschaften, die von heute auf morgen verschwinden können. Eine Familie ist das Einzige, was meine Tochter beschützen kann. Ach, hier sind sie. Sen steht in der Waschküche. Völlig nackt klammert sie sich an den Haltgriff neben dem Waschbecken.
5: Ich habe sie überall gesucht. Was machen Sie denn da?
1: Von ihrem Gesäß laufen Spuren von Kot über die Oberschenkel bis zu den Waden hinunter.
5: Na, kommen Sie. Es ist Zeit für Ihr Bad.
1: Die weiten Beine ihrer Krankenhaushose haben sich dunkel verfärbt. Und Nässe hat sich auf dem Boden ausgebreitet. In der Hand hält sie ihre Windel. Eine halbe wiederverwendbare.
5: Halten Sie still. Ich werde mich beeilen, ja?
6: Nein, ich will nicht.
5: Halten Sie sich aufrecht. Ja, mit aller Kraft. Spannen Sie die Beinmuskeln an.
1: Zen verstärkte den Griff um meinen Hals. Ich weiß nicht, wo sie diese Kraft hernimmt. Ich kann kaum atmen. Als ich sie reflexartig zurückschiebe, krallt sie sich in meinen Hals.
5: Au! Verdammt! Au! Sie tun mir weh!
1: Je lauter ich schreie, umso mehr widersetzt sich Zen. Sie packt mich mit beiden Händen an den Haaren und hängt sich an mich. Das Leben ist ein Kampf, den man irgendwann verlieren wird. Ein Kampf, der erst mit der absoluten Niederlage endet.

0: sei so absurd.
1: Die Hochsommerhitze droht, den Asphalt zu schmelzen. Ich lasse mich neben einer Verkaufsbude auf eine Bank mit Blick auf den Haupteingang der Universität sinken.
2: Möchten Sie eine Flasche kaltes Wasser?
1: Das ist Ihre Art, mir zu sagen, ich solle entweder etwas kaufen oder Ihre Bank verlassen.
2: Den ganzen Tag stehen die schon da in der brütenden Sonne. Was für eine Ausdauer. Überall Proteste wie diese heutzutage. Die sollten lieber lernen, dankbar zu sein.
1: Ich nicke, um Zustimmung zu zeigen, damit sie sich bestätigt fühlt. Aber worum geht es denen?
2: Anscheinend hat die Universität ohne Erklärung ein paar Dozenten gefeuert. Aber die Zeiten sind nun einmal für jeden von uns hart.
1: Ich finde, trotzdem ist es nicht richtig, jemanden auf die Straße zu setzen, ohne die Gründe dafür zu nennen.
2: Es ist aber auch nicht richtig, dauernd den Frieden auf diese Art und Weise zu stören.
1: Ich spüre immer noch Wut. Dann wieder habe ich Schuldgefühle. Dieses Hin und Her meiner Gefühle, jedes mit seinen ganz eigenen Mustern und Farben, macht mich sprachlos.

0: Geht es so? Brennt es? Bin gleich fertig, ja? Vorsichtig zupfe ich fetzentote Haut von Sens Gesäß ab und säubere ihren Schritt und Anus. Die wundgelegene Stelle ist größer geworden. Das Fleisch verfault und die Nerven sterben ab. Ihre Augen treffen meine. Sie bemerkt sofort, dass mir Tränen über die Wangen laufen. Sen sagt kein Wort. Sie streckt nur die Hand nach einem Tuch aus und reicht es mir.
1: Mama, ich nenne Ungerechtigkeiten nur beim Namen. Was ist verwerflich daran, mit dem Finger auf etwas zu zeigen, das eindeutig falsch läuft? Warum ist das schlecht?
0: Meine Tochter kommt gegen Mitternacht heim. Ihr Atem riecht säuerlich. Macht es dir Spaß, jedem offen dein Gesicht zu zeigen und deinen Namen hinaus zu posaunen?
1: Du warst da? Wann?
0: Mein Blick fällt auf ihre Narbe, die sich vom Ohrläppchen bis in den Nacken zieht. Ich höre ein Klicken. Das Mädchen hat eilig ihre Zimmertür geschlossen. Weißt du überhaupt, was ich alles auf mich genommen habe, damit ich mich um dich kümmern konnte? Und jetzt brichst du mir das Herz mit jeder Kleinigkeit, die du tust.
1: Mama, ich weiß. Ich weiß genau, was du auf dich genommen hast. Deswegen gebe ich mein Bestes. Was willst du denn noch von mir?
0: Du gibst dein Bestes? Du schleppst ein Mädchen hier an, das keine richtige Arbeit hat und von dem man nicht weiß, wo sie herkommt. Du prügelst dich mit Leuten und verplemperst deine Zeit am Tor der Universität, angezogen wie ein Landstreicher, anstatt zu unterrichten. Warum verschwendest du dein kostbares Leben?
1: Sprich nicht so mit mir.
0: Warum tust du das? Du bist kein Kind mehr.
1: Du denkst, dass es mir Spaß macht?
0: Es ist noch nicht zu spät. Such dir einen anständigen Mann und heirate. Hab Kinder. Jeder macht Fehler, wenn er jung ist. Weißt du, du hast noch Zeit, alles zum Guten zu wenden. Unzählige Erinnerungen schießen mir durch den Kopf. Jens Gesicht drängt sich in den Vordergrund. Ich höre ihren röchelnden Atem. Ich rieche Urin und anderes, was mir Übelkeit verursacht. Jugend ist vergänglich. Bevor du dich versiehst, bist du 40 und dann 50 und dann bist du alt. Möchtest du dein Leben so verbringen, so allein?
1: Mama, das ist keine Sache der anderen. Das betrifft mich ganz persönlich, denn mir kann jederzeit das Gleiche passieren. Und ich bin nicht allein.
0: Da muss eine dicke, riesige, unsichtbare Mauer zwischen mir und meiner Tochter stehen. Selbst wenn ich laut redete oder gar schrie, sie würde mich nicht hören. Wen hast du denn? Freunde und Kollegen kommen und gehen. Sei doch nicht so naiv.
1: Mama, Rain ist meine Familie. Seit 7 Jahren sind wir eine Familie. Heißt Familie nicht, sich gegenseitig zu unterstützen und füreinander da zu sein? Warum also sollte das, was wir haben, keine Familie sein? Und andere Konstellationen mit Mann und Kind schon? Genau das ist es, was diese Leute hinterfragt haben. Das ist alles, was sie in ihrem Unterricht gesagt haben. Und deswegen wurden sie gefeuert. Die Universität hat sie einfach weggescheucht wie Fliegen, ohne jede Erklärung.
0: Wohin bringt uns das, wenn wir diese Auseinandersetzung die ganze Nacht fortführen?
1: Du hast mir beigebracht, dass es auf dieser Welt alle Arten von Menschen gibt. Du hast gesagt, dass verschieden zu sein nichts Schlechtes ist. Wie kommt es, dass das nicht für mich gilt?
0: Weil du meine Tochter bist. Du bist mein Kind. Wenn es eine Option wäre, würde ich mich aus dem Staub machen und weit weg von meiner Tochter leben. Einfach von ihr fortgehen, an einen entlegenen Ort, wo ich nichts von ihrem Leben mitbekäme.
1: Mama, wir spielen nicht Familie. Ganz und gar nicht.
0: Gut, Beweise es mir, dass das kein Spiel ist. Könnt ihr eine Familie sein? Eine Ehe eingehen? Zusammen Kinder haben?
1: Es sind Leute wie du, die das verhindern. Hast du darüber schon mal nachgedacht?
0: Du denkst, dass es so einfach ist, eine Familie zu werden? Was weißt du denn schon von Pflichten und Verantwortung, die damit verbunden sind?
1: Rain und ich verstehen unsere Pflichten und Verantwortung ganz genau. Deswegen tun wir auch unser Möglichstes, einander zu schützen.
0: Warum klammerst du dich so an diesen Unsinn? Komm doch zur Vernunft!
1: Sieh her! Diese Worte hier, das bin ich. Angehörige einer sexuellen Minderheit. Homosexuell. Lesbe. Das bin ich. Das ist die Realität. So nennen mich die Leute und sie verhindern, dass ich eine Familie habe, eine Karriere. Ist das meine Schuld? Sag es mir, ist das meine Schuld?
0: Meine Tochter zeigt auf das Flugblatt und spricht die Worte endlich laut aus. Worte, die ich niemals von ihr hören wollte. Worte, die ich nie mehr vergessen werde. Wie ein in die Ecke gedrängtes Tier schließe ich meine Augen.

0: Es regnete die ganze Nacht. Ich will, dass dieses Mädchen für immer verschwindet. Ich will sie an den Haaren hinauszerren, ihr das Gesicht zerkratzen und sicherstellen, dass sie meine Tochter und diesem Haus nicht mehr nahe kommt. Nein, ich will sie umbringen. Diese Worte schleudere ich dem Mädchen am nächsten Morgen entgegen, ohne Zusammenhang oder Reihenfolge.
1: Sie können hier keine persönlichen Wäschestücke waschen.
0: Es sind nur ein paar alte Lappen. Ich habe sie von zu Hause mitgebracht, da ich keine Windel mehr habe. Ich erzähle Verwaltungsdirektor Guan von dem Druckgeschwür auf Sens Gesäß.
1: Die Benutzung der Reinigungseinrichtung für private Zwecke ist strikt verboten. Hier gibt es nicht einen einzigen Patienten ohne Dekubitus. Und die anderen Pflegekräfte sind sicher nicht glücklich über das, was Sie hier tun.
2: Mama, regnet es? Ist es kalt?
0: Sie nennt mich neuerdings Mama. Die erste Person, die Zen auf dieser Welt kennengelernt hat. Ich vermute, dass diese Erinnerung ihr als einzige noch geblieben ist. Es ist Sommer. Ich hänge die vom Waschpulver noch glitschigen Stoffstücke zum Trocknen ins Fenster. Es ist nicht kalt. Es regnet nicht. Es ist heiß. Guck, ich schwitze.
2: Mama, komm mal her. Schau dir das an. Komm, schau dir das mal an.
0: Zen rührt sich und versucht aufzustehen. Zen, ich gehe zu ihr und drücke sie aufs Bett zurück.
3: Bitte bleiben Sie sitzen.
0: Sie widersetzt sich mir mit all der Kraft, die sie aufbringen kann.
3: Bitte bleiben Sie doch einfach sitzen, um Himmels Willen. Ich habe gesagt, Sie sollen sitzen bleiben. Ja?
0: Ich halte die Situation nicht mehr aus und drücke sie in die Horizontale. Sie klammert sich an meinen Armen fest und versucht, sich aufzusetzen. Aber ihr Griff ist kraftlos. Ihr Gesicht rötet sich und ihre Augen füllen sich mit Tränen. Schnell setze ich sie auf und klopfe ihr auf den Rücken.
3: Sitzen Sie einfach nur still. Warum machen Sie es mir so schwer? Ich muss mich auch einmal ausruhen können. Ich bin so müde. Ich glaube, ich werde sterben. Warum machen Sie es mir alles so schwer?
0: Zen legt sanft ihre Hand auf meinen Rücken. In den Armen einer kranken alten Frau, die nur noch dem Tod entgegenblickt, heule ich wie ein Kind.
3: Es tut mir leid. Es ist meine Schuld. Zen, Sie können nichts dafür.
0: Als ich das sage, habe ich das Gefühl, nicht zu Zen zu sprechen, sondern zu ihrem nahenden Tod.
1: Es geht um Ihre Patientin Izihi. Ihre Symptome verschlimmern sich und es ist Zeit, sie in den vierten Stock zu verlegen, wo die anderen Demenzpatienten sind.
0: Nein, das geht nicht. Gerade jetzt braucht sie ihr gewohntes Umfeld.
1: Wir können es uns nicht leisten, diesen großen Raum nur mit einer Patientin zu belegen.
0: Jeder weiß, wie die alten Leute im vierten Stock behandelt werden. Jeden Tag kämpfen diese Patienten darum, dort auszubrechen.
1: Es ist ja löblich, dass Sie sich so für Ihre Patientin einsetzen, aber Sie müssen sich eine härtere Schale zulegen. Oder haben Sie nicht vor, auf lange Sicht zu bleiben? Gehen Sie nach Hause und gönnen Sie sich etwas Ruhe.
0: Das Haus ist leer. Tick, tack, tick, tack. Wenn du dein Leben wegwerfen willst, dann will ich, dass du aus meinem Haus verschwindest. Ich weiß nicht, wie oft ich das schon zu meiner Tochter gesagt habe. Aber von ihr kam bislang keine Reaktion. Diesmal hatte ich mit Abwehr und Wut, vielleicht sogar mit Beleidigungen gerechnet. Aber anscheinend straft sie mich stattdessen mit Missachtung.
4: Sie sind zu Hause? Bestimmt haben Sie noch nichts gegessen, oder? Ich habe ein paar Sandwiches gemacht. Wollen Sie eins?
0: Wir sitzen uns gegenüber und kauen auf unseren Broten, als hätten wir vollkommen vergessen, was vorgefallen ist. Aber ich kriege das Ganze kaum hinunter.
3: Haben Sie sich nach einer neuen Unterkunft umgeschaut?
0: Ich versuche ihr begreiflich zu machen, dass dies mein Haus ist und dass ich ein Problem damit habe, die beiden so zusammenzusehen.
4: Wie Sie wissen, habe ich Ihnen bereits 4 Monatsmieten im Voraus bezahlt. Das waren Ihre Bedingungen. Wenn Sie mich also von jetzt auf gleich auffordern zu gehen, weiß ich wirklich nicht, was ich machen soll. Ich kann mir das nicht leisten. Macht es Ihnen was aus, mir zu sagen, was Sie so stört?
3: Das ist mein Haus. Nicht das meiner Tochter. Ich bin einfach wütend, dass meine Tochter nicht daran denkt, zu heiraten.
0: Ich merke, wie verletzende Worte aus mir herauszuplatzen drohen. Aber ich schaffe es nicht, mich zurückzuhalten und meine Sätze mit Bedacht zu wählen.
3: Warum steht meine Tochter auf der heißen, staubigen Straße und vergeudet ihre Zeit mit diesem Unsinn?
4: Ich glaube nicht, dass Sie wissen, was für ein Leben Green führt. Das hat sie mir schon öfter gesagt. Mama hört mir einfach nicht zu. Sie hat ihre eigenen Vorstellungen davon, wie ihr Leben aussehen soll.
0: Was um alles in der Welt muss ich mir da von ihr anhören? Worte drängen aus mir heraus, bleiben mir aber im Halse stecken.
3: Meine Tochter ist nicht so ein Mensch. Das weiß ich. Ich kenne meine Tochter.
4: Alle Eltern glauben das, aber wir sind über 30. Wir sind keine Kinder mehr.
3: Warum wird meine Tochter bei der Arbeit so behandelt? Du willst wissen, was mich stört? Wie kannst du das nur fragen? Für wen hältst du mich eigentlich? Denkst du, dass ich so alt und ahnungslos bin, dass du mich einfach links liegen lassen kannst?
4: Sie glauben also, dass ich Green unglücklich mache, dass ich ihr Leben ruiniere?
3: Ja, natürlich. Du machst meine Tochter unglücklich. Das ist alles deine Schuld.
4: Jeder hat seine eigene Vorstellung davon, wie sein Leben aussehen soll.
3: Bitte lass meine Tochter ein unauffälliges und normales Leben führen, ohne dass jemand merkt, was sie ist oder nicht ist. Bitte, zieh weiter. Gib sie frei.
4: Denken Sie doch mal darüber nach, warum Green dort vor der Uni steht. Ich bin es, die Ihre Tochter seit über 2 Jahren finanziell unterstützt. Denken Sie, dass ich das für jemanden täte, für den ich nichts empfinde? Auch ich arbeite hart. Manchmal ist es so anstrengend, dass ich mir wünsche, tot zu sein.
0: Ich möchte ihr sagen, dass ich alles zurückzahlen werde, jeden einzelnen Won. Egal, wie lange das dauern wird. Aber ich bringe es nicht über meine Lippen.
4: Wir sind seit 7 Jahren zusammen. Wissen Sie, wie lang 7 Jahre sind? Ich verstehe nicht, wie Sie immer noch denken können, dass Green und ich uns nichts bedeuten.
0: Mit diesen Worten räumt sie den Teller mit den restlichen Sandwiches und die 2 Gläser vom Tisch und geht in ihr Zimmer.
2: Mama, willst du das? Mama, mach das ab. Das an den Füßen, das tut so weh. Oh.
0: Zen liegt in ihrem Bett, Arme und Beine fixiert. Neben ihr ein stämmiger Sanitäter.
3: Das können Sie doch nicht machen. Gestern noch hieß es, sie käme auf eine andere Station. Und heute wird sie plötzlich in eine andere Einrichtung gebracht.
5: Bleiben Sie bitte zurück.
3: Ist der Herr Wunder? Ich werde direkt mit ihm sprechen.
5: Er ist geschäftlich außer Haus.
3: Nein.
5: Jetzt machen Sie hier keine Szene.
0: Vor dem Fenster geht die Sonne unter. Mir verschwimmt alles vor Augen und mein Kopf brummt. Es war ein kurzer Augenblick. Der Augenblick, als ich Herr Kwon detailliert auseinandergesetzt habe, warum Zen nicht in eine andere Einrichtung gebracht werden konnte. Was ich tun würde, falls er es doch täte.
1: Wir werden Zen für den Moment bei uns behalten und später noch einmal über eine Verlegung sprechen.
0: Herr Kwon ist erstaunlich schnell eingeknickt.
2: Mama, hast du mein Geld gefunden?
0: Ich dachte, sie schläft. Aber durch die Dunkelheit funkeln mich ihre Augen an.
2: Mama, hast du mein Geld gefunden?
3: Ja, es ist jetzt hier in der Schublade.
2: Kann ich es sehen? Bitte.
0: Ihr Schatz aus Urkunden und Ehrentrophäen, Zeitungsausschnitten, Taschentüchern, Dosen und Glasfläschchen. Sehen Sie? Ich habe es alles hier hineingetan. Alles gut versteckt. Hallo?
6: Ja, hallo, ich bin's. Wo sind Sie? Können Sie schnell kommen? Green ist verletzt.
0: Was bitte?
6: Es soll nur leicht sein. Ich bin auf dem Weg zu ihr. Aber ich wollte Ihnen sicherheitshalber auch Bescheid geben.
0: Vor der Universität drängt sich eine Menschenmenge. Die Polizei ist vor Ort, aber in der Unterzahl. Ich versuche näher an den Campus heranzukommen, kann aber wegen der vielen Menschen weder das Eingangstor noch diejenigen sehen, die es blockieren.
3: Entschuldigung, darf ich mal? Lassen Sie mich durch, bitte.
0: Die dicht gedrängte Menge reckt die Fäuste in die Luft und rottet sich noch stärker zusammen. Ein Funke könnte das Feuer entfachen und alles außer Kontrolle bringen. Wo ist meine Tochter? Wo ist das Mädchen? Vor meinem inneren Auge laufen Szenen ab, die nicht real sind. Meine Tochter, wie sie dort zusammengerollt liegt, völlig verängstigt ist. Feindseligkeit und Hass. Ein Wirrwarr von Gefühlen, die in jedem von uns in einem dunklen Winkel ruhen. Nur langsam bahnt sich der Krankenwagen seinen Weg durch die Menge. Bevor ich mich versehe, bin ich von einer Gruppe Männern in schweren Stiefeln umringt. Ich möchte mich einfach nur noch hinlegen. An irgendeinem Ort, an dem ich ungehindert ein paar Mal tief Luft holen und mich beruhigen kann. Ich gebe es auf, meine Tränen zurückzuhalten. Für eine Weile lasse ich einfach alles raus. Am Tor der entfernten Universität ertönen Schreie.

0: Wir haben uns kennengelernt an dem Abend in Ihrem Haus. Erinnern Sie sich?
1: Meine Kehle ist völlig ausgetrocknet und brennt, sodass ich kaum einen Ton herausbringe.
0: Machen Sie sich keine Sorgen. Green ist nicht schwer verletzt. Sie ist zwar im Moment noch auf der Intensivstation, wird aber bald verlegt.
1: Intensivstation?
0: Green geht es gut. Aber Jung-Sis Zustand ist sehr ernst. Kyung-Is ebenfalls. Die Grundschullehrerin, erinnern Sie sich?
1: Ich fühle mich wie in die Luft gehoben und herumgewirbelt. Geht es dir gut? Geht es dir wirklich gut? Ich berühre die Schrammen auf ihrer Stirn und den Ellbogen, betaste die Zehen, an denen Zehennägel fehlen.
2: Mama.
1: Nur dieses eine Wort. Dann ist sie eine Weile still.
2: Yoon-ji, es kann sein, dass die von der Taille abgelähmt sein wird.
1: Ist schon gut, Liebes. Aber nimm jetzt erst einmal etwas zu dir, ja? Sprich jetzt nicht, sondern iss, bitte.
2: Leute sind gestürzt und andere dann blind über sie hinweggetrampelt. Und die Polizei hat nur zugesehen. So viele haben einfach nur zugesehen. Sie ist so ein zierliches Mädchen. Sie hat vor Schmerzen geschrien und gebrüllt. Diese Menschen, da war keine Menschlichkeit. Monster.
1: Die Hand meiner Tochter zittert. Das Mädchen sitzt neben ihr und legte ihr den Arm um die Schultern.
2: Sie hatten sogar Baseballschläger. Es war so dunkel, dass wir nichts sehen konnten. Da waren so viele Menschen, Menschen wie diese hier oder die dort. Leute, die ich noch nie in meinem Leben gesehen habe.
3: Komm, nimm einen Löffel. Iss erst mal was.
1: Nur ein bisschen. Du musst essen. Iss erst was. Und dann reden wir. Sie leben nicht in einer Fantasiewelt oder einem Tagtraum. Ebenso wie ich und jeder andere.
4: Stimmt es, dass Sie von der Universität fordern, die entlassenen Dozenten wieder einzustellen?
5: Alles, was wir möchten, ist eine Entschuldigung und das Versprechen, dass so etwas in Zukunft nicht mehr vorkommt. Der Grund, aus dem man ihn gefeuert hat, war völlig aus der Luft gegriffen.
1: Der Reporter kritzelt etwas auf seinem kleinen Notizblock, aber ich habe nicht den Eindruck, dass er meine Tochter wirklich zuhört.
4: Mir wurde gesagt, dass die Vorlesung des Dozenten nicht den moralischen Ansprüchen genügte.
5: Das ist nur ein Vorwand.
1: Ich beobachte sie aus der Entfernung. Ich kann mir nicht sicher sein, was sie in dem Moment denkt oder fühlt.
4: Wie würden Sie Ihre Beziehung zu dem betreffenden Dozenten beschreiben?
5: Er ist ein Kollege.
4: Sie müssen sich nah sein.
5: Hören Sie. Sie glauben, dass ich nur hier bin, um einen Freund zu verteidigen? Die Vorlesung nach eigenen Vorstellungen zu gestalten, das ist das Grundrecht eines jeden Lehrenden.
4: Kann es sein, dass Sie Homosexualität unterstützen?
1: Sie bezieht immer eine klare Position. Darin ist sie genau wie mein verstorbener Mann. Oder vielleicht ist das auch das Vorrecht der Jugend. Jung zu sein bedeutet, töricht zu sein.
4: Wie lange haben Sie schon einen Partner? Also die Person, mit der Sie im Augenblick zusammenleben?
5: Über 7 Jahre.
4: Ah.
5: Das Privatleben darf keine Rolle im Berufsleben spielen. Ist das etwa zu viel verlangt? Die klare Trennung von Privat- und Berufsleben? Den Dozenten ihre Grundrechte zuzugestehen, das ist doch selbstverständlich.
1: Meine Tochter wäre fast gestorben. Das werde ich Zen sagen, wenn sie fragt. Wenn Zen weiter fragt, werde ich mich die ganze Nacht mit ihr über die Dinge unterhalten, die ich bislang noch niemandem anvertraut habe. Aber als ich nach 3 Tagen zum ersten Mal wieder in das Pflegeheim komme, ist Zen nicht mehr da.
6: Sag nichts. Verhalt dich ruhig, es ist, wie es ist.
1: Alles, was man mir sagt, ist, dass sie in eine auf Demenz spezialisierte Einrichtung gebracht wurde.
6: Fang nicht an zu diskutieren.
7: Wir konnten ihr einfach nicht mehr die spezielle Pflege geben, die sie braucht. Deswegen haben wir eine andere Einrichtung für sie gefunden.
1: Wann wurde sie verlegt?
7: Heute Morgen.
1: Herr Korn, leben Ihre Eltern noch?
7: Sie sind schon verstorben, ist länger her.
1: Hätten Sie Ihren eigenen Eltern so etwas angetan? Es ist nicht richtig, das einfach so zu entscheiden, ohne die Zustimmung anderer einzuholen. Ohne es mir zu sagen.
7: Wenn sie Familie hätte, hätten wir natürlich deren Einverständnis eingeholt. Kein Gesetz schreibt uns vor, die Pflegerin der Patientin um Erlaubnis zu fragen.
1: Am Ende kommt für jeden einmal der Augenblick, in dem er aus dem Arbeitsleben gestoßen wird und zugeben muss, versagt zu haben.
7: Wir geben Ihnen bis Monatsende Zeit, Ihre Sachen zu packen.
1: Wo wurde Zen hingebracht?
7: Sie wissen sehr genau, dass ich das nur Familienangehörigen mitteilen darf.
1: Ich war für die Familie. Das wissen Sie.
7: Das ist aber nicht das Gleiche.
5: Was ist los? Was um alles in der Welt tust du da?
1: Ich wühle mich durch den Abfallcontainer. Ich durchwühle all die Tücher und Windeln voller Kot und Erbrockenem, Blut und Eiter, die nassen Zeitungen, die zerbrochenen Glasflaschen, die schmutzigen Kanülen und Spritzen.
5: Hast du den Verstand verloren? Hör auf damit!
1: Kümmere dich um deine eigenen Angelegenheiten, ja?
5: Was ist denn los? Sag mir doch einfach, was los ist.
1: Warum hast du deinen Mund nicht aufgemacht, als sie sie weggebracht haben? Warum hast du mich nicht angerufen?
5: Bist du verrückt geworden? Dass du immer noch nicht kapierst, welche Stellung wir hier haben?
1: Hättest du nicht trotzdem etwas unternehmen können? Es ist doch nicht meine Schuld. Es ist auch nicht ihre Schuld. Nie ist überhaupt jemand schuld. Endlich finde ich die beiden Urkunden, zerrissen und schmutzig. Glücklicherweise finde ich auch Sens kleine Trophäe. Die Spitze ist abgebrochen. Schnell wische ich sie mit einem Taschentuch ab und stecke sie in meine Tasche. Nach Sonnenuntergang treffe ich das Mädchen und meine Tochter. Bei ihr befinden sich mehrere Leute, die Plakate in die Nachtluft halten. Ich lasse mich im Hintergrund nieder, während das Mädchen nach vorne geht und sich an die Seite meiner Tochter stellt. Es fühlt sich unwirklich an, dass ich mich an so einem Ort befinde, dass ich mich zur Zielscheibe von Verwünschungen und Beschimpfungen mache. Aber ich kann nicht mehr die Haltung der Gegenseite vertreten. Ich darf nicht. Ich kann doch diesen Kindern nicht sagen, sie sollen im Verborgenen bleiben, schweigen, als gäbe es sie gar nicht. Oder direkt von der Bildfläche verschwinden und sterben. Wie könnte ich mich auf die Seite derer stellen, die so etwas sagen? Das heißt noch lange nicht, dass ich diese Kinder von Grund auf verstehe.
2: Was tust du denn hier?
1: Hast du etwas gegessen?
2: Musst du nicht morgen arbeiten? Mir geht's gut. Geh einfach.
1: Komm mit mir mit. Die Worte brennen in meiner Kehle. Aber ich sage sie nicht laut.
8: Was, wenn sie gefeuert wird? Wenn sie darum kämpfen muss, über die Runden zu kommen? Trotz ihrer guten Ausbildung? Das hat doch nichts damit zu tun, dass meine Tochter Frauen liebt. Deswegen bitte ich auch nicht darum, dass sie diese jungen Leute verstehen, sondern einzig und allein darum, dass sie die Arbeit machen dürfen und dafür angemessen bezahlt werden. Das ist doch nicht zu viel verlangt.
1: Werde ich irgendwann einmal dazu in der Lage sein, diese Dinge laut auszusprechen?
9: Ja, hallo?
10: Sind Sie das?
1: Es dauert eine Ewigkeit, bis ich die Stimme erkenne. Es ist die Neue aus dem Pflegeheim.
10: Bitte sagen Sie es niemandem. Ich habe mich ins Büro von Herrn Guan geschlichen. Haben Sie Stift und Papier zur Hand?
1: Zen? Zen liegt im Bett und starrt an die Decke. Ich verschränke meine Hand mit ihr, beuge mich zu ihr hinunter und bringe mein Ohr dicht vor ihre Lippen. Zen, können Sie mich hören? Ich möchte nur irgendein Lebenszeichen hören. Ein Atemgeräusch. Sei es noch so flach oder kaum vernehmbar.
9: Zen, ich bin's.
1: Ich kann spüren, dass sie sich in einer anderen Welt als der unseren befindet.
9: Erinnern Sie sich an mich? Sehen Sie her. Sehen Sie mich an.
1: 8 Betten stehen dicht an dicht in dem kleinen Zimmer. Mit Ausnahme von 2 Patientinnen, die aufrecht sitzen, liegen alle bewegungslos auf dem Rücken in ihren Betten. In der Verwaltung bekomme ich nur zu hören, dass ausschließlich Verwandte befugt seien, Zen mitzunehmen. Zen wird hier sterben. Da sie keine Angehörigen hat, wird man ihre Leiche einfach verbrennen. Ihre weiße Asche wird in ein Gefäß gegeben und mit einem Nummernetikett versehen und zusammen mit all den anderen Überresten, die nicht abgeholt werden, in einem Lager aufbewahrt werden. Dort wird sie 10 Jahre bleiben und gerade so viel Platz einnehmen, wie ihre Urne benötigt. Schließlich wird ihre Asche auf einem unfruchtbaren Stück Land entsorgt werden. Ohne Vergangenheit, ohne Erinnerungen, ohne letzte Worte, ohne Testament und ohne Grabrede. Ich werde jetzt nicht einfach nach Hause gehen. Ich kann nicht.
11: Bleiben Sie stehen! Hallo! Sie sind doch keine Verwandte!
1: Was ist eigentlich Ihr Problem? Sie ist so gut wie tot. Bitte, sie hat keine Zeit mehr. Die Pflegerin blickte mich sprachlos an. Hören Sie, sie hat keine Familie. Nicht ein Mensch wird kommen, um sie zu besuchen. Familie oder nicht, was spielt das denn für eine Rolle? Ich versprach der Pflegerin, sie nach 2 Tagen wiederzubringen. Aber ich habe nicht die Absicht, dieses Versprechen zu halten.

0: Wer ist sie? Mama, wer ist die Frau?
1: Im Gegensatz zu meiner Tochter, die nicht aufhört nachzubohren, stellt das Mädchen keine einzige Frage. Sie legt Zen aufs Sofa, setzt sich zu ihr und betrachtet sie eingehend. Sie ist die Frau, die ich gepflegt habe. Sie wird bei uns bleiben.
2: Geht das so? Liegen Sie gut?
3: Mama, bist du das? Wer ist das? Was geht hier vor?
1: Leben kehrt in Jens Gesicht zurück. Wie bei jemandem, der aus einem tiefen Schlaf erwacht. Es ist alles gut. Sie sind jetzt bei mir zu Hause.
0: Darfst du jemanden aus der Einrichtung einfach so mit nach Hause nehmen?
1: Es ist nur für ein paar Tage.
3: Schön. Wie ihre Mama.
1: Sens warme Augen ruhen auf dem Mädchen, das nicht von ihrer Seite weicht. Sind Sie hungrig? Was möchten Sie essen?
3: Was gibt es denn?
1: In diesem Augenblick ist sie keine alte, kränkliche Patientin, die vor sich hinvegetiert und die sich an nichts mehr erinnert, sondern ein Mensch, der ein langes, mutiges Leben hinter sich hat.
2: Soll ich Ihnen was kochen?
1: Zen streckt die Hand nach dem Mädchen aus. Und das Mädchen ergreift sie mit einem strahlenden Lächeln auf dem Gesicht.
2: Großmutter, heben Sie Ihren Arm. So.
1: Meine Tochter lässt in den folgenden Tagen keine Gelegenheit aus, ihre Missbilligung auszudrücken, bis sie einfach gar nichts mehr dazu sagt.
2: Sagen Sie ah.
1: Vielleicht hat sie schlicht keine Zeit, sich bei Jens Pflege zu beteiligen.
2: Machen Sie eine Faust und jetzt öffnen Sie die Hand wieder.
1: Manchmal muss ich mich beherrschen, damit ich Zen nicht anschreie. Wenn sie zum Beispiel grundlos eine Tasse umwirft, mich an den Haaren zieht oder aus heiterem Himmel zu schreien anfängt, sie wolle nach Hause. Vielleicht möchte ich, dass das Mädchen und meine Tochter sehen, wie grausam und erniedrigend die Aufgabe des Pflegens in Wirklichkeit ist. Zen? Dieses Mädchen ist nicht meine Tochter. Mitten in der Nacht, wenn Ruhe im Haus eingekehrt ist, lege ich mich oft zu Zen. Meine Tochter hat das Mädchen in mein Haus gebracht. Und sie sind nicht nur Freundinnen. An dieser Stelle endet meine Rede immer. Dann bleibe ich stecken und kann alles Weitere nicht in Worte fassen. Oder gar aussprechen. Zen, was hätten Sie gesagt? Was hätten Sie getan?

0: Zen verschied an einem Samstagnachmittag, 2 Wochen nachdem sie zu uns gekommen war. Ich war gerade dabei, die Wäsche im Hof aufzuhängen, als Zen zurück aufs Sofa sank und die Augen schloss. In den Armen meiner Tochter weine ich wie ein Kind. All meine Emotionen brechen aus mir heraus und erschüttern mich bis ins Mark. Ich glaube nicht, dass ich jemals meiner Tochter erklären kann, was ich gerade fühle. Der Raum, den wir für die Trauerfeier in einem Beerdigungsinstitut in einem Vorort bekommen konnten, ist nicht sehr groß und befindet sich in der hintersten Ecke des Gebäudes.
1: Es ist nicht viel, aber bitte nehmen Sie es.
0: Kurz nach Sonnenuntergang tauchen die Frau des Professors und die neue Pflegerin zur Trauerfeier auf.
2: Danke, das ist wirklich nicht nötig. Aber schön, dass Sie gekommen sind.
0: Dann passiert das, wovor ich mich gefürchtet habe.
3: Sag mal, wer ist eigentlich dieses Mädchen?
2: Ich weiß nicht genau. Eine Freundin meiner Tochter.
3: Ich habe gehört, sie wohnt bei dir.
4: Da sind Sie ja. Haben Sie was gegessen?
0: Nein, noch nicht. Das Mädchen hat mich in der winzigen Raucherkabine aufgespürt, die man in eine Ecke des riesigen Parkplatzes verwandt hat.
4: Der Angestellte des Beerdigungsinstituts möchte wissen, ob es ein Geleit geben soll. Green meint, wir sollen es lassen, aber es ist eine weit verbreitete Tradition. Ich find's schön. Es tut mir leid, ich rufe Sie schon so lange bei diesem Namen, dass ich das schwer abstellen kann. Ich werde Ihnen mitteilen, dass wir das morgen entscheiden. In der Nacht ist sowieso immer jemand vor Ort.
0: Danke, dass du da bist. Ich sage ihr, dass ich immer noch nicht weiß, was ich antworten soll, wenn mich jemand nach ihr und meiner Tochter fragt. Vielleicht erlebe ich eines Tages ein Wunder und verstehe euch. Aber das kann eine Weile dauern. Ich weiß nicht, ob mir noch genügend Zeit bleibt. Aber bis dahin kann ich einfach nicht sagen, dass ich es verstehe. Damit würde ich meine Tochter aufgeben. Ihr für immer die Chance nehmen, ein normales Leben zu führen. Das Mädchen hört mir zu. Ich bringe es zu diesem Zeitpunkt nicht übers Herz, ihr zu sagen, dass ich mich bemühen werde. Ich möchte ihr keine falschen Hoffnungen machen. Eine Erinnerung taucht in mir auf. Vor langer Zeit saß eine Frau vor mir mit gesenktem Kopf, die Hände sittsam im Schoß ineinander verschränkt und weinte leise. Es tut mir leid, sagte sie mir. Ich verstehe nicht, warum mein Sohn sich immer wieder in Schwierigkeiten bringt und den falschen Weg wählt. Er weiß es einfach noch nicht besser, antwortete ich. Eines Tages wird er die Gefühle seiner Eltern verstehen. Ich war dumm und naiv. Er wird sie nie verstehen. Er wird immer dem falschen Weg folgen und sich mehr und mehr von ihnen entfernen. Aber nichts von all dem wird die Tatsache ändern, dass er ihr Kind ist und sie seine Eltern. Thank you. Ich gehe in das kleine Zimmer neben dem Trauerraum, das den Angehörigen zur Verfügung steht. Ich bereite das Laken aus, das dort bereit liegt, und strecke mich darauf aus. Tick, tack, tick, tack. Das Geräusch eines Sekundenzeigers wird immer lauter. Ich habe Angst, dass mein Körper zerfließt, wenn ich ausatme. Wenn ich kurz darauf aus einem tiefen Schlaf erwache, wird hoffentlich alles nur ein Traum gewesen sein. Ich hoffe, dass alles so ist, wie es immer war. Ein ereignisloses, einfaches Leben, das von mir keine Anstrengungen verlangt, irgendetwas verstehen und akzeptieren zu müssen. Ich schließe meine Augen und versuche zu schlafen. Ich sehe ein altes, starrsinniges Weib mit grimmigem Gesicht vor mir, das den Kopf schüttelt. Ich schließe die Augen erneut.
5: Die Tochter. Hörspiel nach dem Roman von Kim Hae-jin. Übersetzung aus dem Koreanischen von Gi Hyang Lee. Es sprachen Mutter Su Gi Kang, Tochter Kot Bong Yang, Rain Kotti Yun und Zen Angelika Thomas. In weiteren Rollen Mohamed Ajour, Korkmaz Aslan, Katharina Gaub, Nils Rovira Munoz, Sabine Orleans, Felicia Spielberger und Hayo Tushi. Technische Realisation Markus Freund und Chris Richter. Regieassistenz Alina Rohrer. Hörspielbearbeitung und Regie Eva Solloch. Dramaturgie Michael Becker.

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1: Hallo und herzlich willkommen zu der heutigen Hörprobe. Ich bin Luana Chill und neben mir hockt
2: Lara. Hallo zusammen.
1: Und sie hat vorher gemeint, wir machen doch heute eine ASMR-Sendung.
2: Ich glaube, wir ziehen es nicht durch. Aber
1: ich glaube, wir ziehen es nicht durch. Nein. Wir machen die Hörprobe wie gehabt. Wir stellen euch ein paar Neuheiten vor, die in letzter Zeit so rausgekommen sind. Ich bin ein bisschen eingerostet. Ich war schon länger irgendwie nicht mehr am Hörprobe machen gewesen.
2: Aber wir schaffen das.
1: Wir kommen jetzt alle zusammen wieder da rein. Und wir stellen euch Neuheiten vor. Dann einen Song aus dem Album von der Woche. Dann gibt es den Konzertkalender wie immer am Schluss und dann einen ganz speziellen zweiten Teil heute von der Lara, und zwar...
2: Genau, es gibt mal wieder einen Festival-Check. Piu, piu. Etwas, worauf ihr euch darauf freuen könnt. Soll ich schon verraten?
1: Ja, sag doch, wo du ja, warst.
2: Ich bin in Amsterdam am London Calling Festival. Ja,
1: woop, woop.
2: Da gehört ein bisschen Songs draus. Ja, hört. Bleibt nice. Dran.
1: Also ja, eindeutig dranbleiben. In der zweiten Hälfte der heutigen Hörprobe kriegen wir das zu hören. Und ich glaube, wir starten jetzt aber einfach mal rein mit Neuheiten. Und zwar bleiben wir für den ersten Track gerade mal in der Schweiz. Und zwar handelt es sich dabei um einen neuen Release von Malicious. Malicious hat vor ein, zwei Wochen, am 8.5. nämlich, einen neuen Track released, der heisst «I Like You». I like you. Und ja, es ist ein mega herziger Upbeat-Track. Es geht so ein bisschen um Liebe, einen neuen Crush haben. Und es ist wirklich einfach ein fun, leichter Summer-Track. Ja, ähnelt so ein bisschen. Also ähnelt, ich glaube, schon ein bisschen inspiriert von Olivia Rodrigo und so Chapel Roan. Ja, aber sehr nice für, ja, für etwas aus der Schweiz. I like it. I like you. Okay. Gehen wir rein. Das ist I Like You von Malicious.

0: I like ya for the Malicious aus Basel. Yeah.
1: Ja, mega cute. Voll eingängig und wirklich Pop-Queen.
0: Yeah. Und absolut Lust. Habe ich das Gefühl, macht es einfach zum so mitsingen. Und so ein Konzert, ich habe Malicious jetzt einmal live gesehen. Ja, macht echt Fun. Und im Herbst kommt das Debütalbum raus. Also, es bleibt spannend.
1: Nice, freuen wir uns drauf.
0: Yeah.
1: Ja, ich mache doch gerade weiter. Und zwar würde ich euch gerne All My Friends von der Jane Foster vorstellen. Und zwar ist das von ihrem selber rausgebrachten Debütalbum God Given. Sie hat über 2 Jahre an dem Album geschrieben und verhandelt darin ihre Transition als Transfrau. Jane Foster ist aus Chicago und sie macht Hyperpop. Und es erinnert schon ein bisschen an Underscores, die ich auch letztens da vorgestellt habe. Die Lyrics sind mega persönlich. Und neben Identität und Liebe geht es auf dem Album auch so ein bisschen um den Struggle mit Religion. Und Religion wird ja oft gegen Transmenschen instrumentalisiert. Ja, aber zum Schluss hat All My Friends die positive Message, dass meine Friends froh sind, dass es mich gibt und ich mache sie stolz. Und ja, der Song geht auch einfach ab. Aber ich will sagen, wir hören den mal.
2: Ist das süß.
1: All My Friends von Jane Foster.
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0: All my friends for the Jane Foster aus Chicago.
1: Bow bow.
0: Yeah,
1: Miss Nachgange. Yeah. So geil.
0: Ja, einfach so ein bisschen, auch so ein bisschen selbstironisch, Hyperpop, aber ich fühle es.
1: Absolut. Good Vibes, kannst du gar nicht anders als
0: yeah.
1: Dazu ein bisschen Headbangen und grinsen. Sehr nice. Ja, wir kommen jetzt zu einem anderen Type of Genre und Track, und zwar Alternative Rock und ein bisschen Hard Rock. Und zwar handelt es sich dabei um Dead Poets Society aus Boston, aus den US. Sie haben eine neue Single released am 7.5. und die heisst Sinner Systems. Ja, und ich bin gespannt. Ich habe zwar nichts dazu herausgefunden, aber ich hoffe, es gibt ein neues Album. Ihr letztes Album ist im 2024 rausgekommen. Aber sie gehen jetzt auch gerade auf Tour. Und ja, darum, vielleicht wird da was. Wäre sehr, sehr geil. Ja, und der Track ist recht dark, recht heavy. Und das Video dazu ist auch richtig, richtig nice gemacht. Sehr cinematic. Und auch, sie sagen auch so ein bisschen, den Song soll ein bisschen cinematic überkommen. Mit so vom Text her, aber auch so den Vibe-Changes und den Melodien, die sie drin haben und so. Ja, es ist jedenfalls sehr interesting. Und here it is.

0: that Poet Society mit Sinner Systems. Ja, yeah, Badum Badam. Ich finde den Song richtig geil. Ja, ich finde den Breakdance auch richtig geil und so.
1: Mega. Die Bridge ist auch geil mit den Sins und so.
0: So schön.
1: Aber wir können im Studio das Video schauen.
0: Yes, wichtig.
1: Ich würde sagen, ziehen es euch auch rein. Der Bassist ist mein Vorbild.
0: Ja, nein, ist ein tolles Video. Ich glaube, es muss auch richtig awkward, aber auch lustig sein, um das zu filmen.
1: Mhm.
0: Yeah.
1: Irgendwie habe ich das Gefühl gehabt, es würde besser passen, wenn es dunkel wäre im Video. Mhm. Weißt du, ich meine, so eher so Nacht, weil es ist jetzt so mega hell. Mhm. Aber ist auch gut so.
0: Aber vielleicht auch geil, wegen dem Kontrast eben so.
1: Ja, stimmt.
0: Dazu, dass es so dark und heavy ist, dass das Video dann so hell ist.
1: Stimmt.
0: Macht euch eure eigene Meinung daraus, wenn ihr es schaut.
1: Schreibt sie Kommentare. ich mache doch gerade nochmal eine Neuheit. Und zwar stelle ich euch Moschfegien von Mad Honey vor. Das ist vom Album Bridge Over Cumberland, wo am 15. Mai rausgekommen ist. Mad Honey, die kommen aus Oklahoma und sind beim Label Deathwish Incorporated und Sunday Drive Records. Sie machen so ein bisschen Shoegaze, Dream Pop. Ich finde es mega schön, die breite Gitarre und auch der Effekt auf der Stimme am Anfang. Und ich liebe es auch, wie man so lange nicht weiss, so wenn es heavy wird. Aber wenn es dann kommt, dann ist es schön brutal. Und ja. Ja, hören wir rein.
0: Let's go.
1: Morphine von Mad Honey.

0: Ja, Morphegien von Mad Honey ist das gewesen. Ja, du hast gesagt, es macht dich nervös.
1: Ja, es genau so. Also mega schön schlussendlich, aber so langsame Songs. Und das ist auch eine Diskussion, die ich immer wieder an mit dem Omar.
0: Ja.
1: Oder jedenfalls, ja. Genau, es macht mich recht nervös, aber I like it. Und eben, du bist dann so fokussiert trotzdem drauf, weil du wartest einfach, dass was passiert. Oder eben so, du versuchst wie so zu checken und zu mitkommen.
0: Mhm.
1: Und sowieso, ja.
0: Man muss aufmerksam.
1: Sehr aufmerksam
0: sein. Put on your listening ears.
1: Und das ist ja mega schön. Also, ja. Nein, I liked it a lot. Und auch the hard part.
0: Sehr schön.
1: Yes.
0: Und eben, dass man nicht, man weiss nicht, wann er kommt und dort... Einmal denke ich mir so, oh, das doch nicht.
1: Mitten in die Fresse.
0: Ja.
1: Geil. Ja, das waren unsere vier Neuheiten und jetzt geht es weiter mit dem Album der Woche.

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1: Das New Jazz Duo Samson Phillips aus Zürich probiert uns mit ihrem Debütalbum zum Tanzen bringen. Nämlich kombinieren Samuel Schassmann und Philipp Buchholz zeitgenössischen Jazz mit Drum and Bass, Jungle oder Ambient und versuchen so, Jazzmusik in die Ausgangsszene zu bringen. Aufgenommen haben die beiden das Album in kompletter kreativer Autonomie. Statt sich in ein klassisches Studio-Setting zurückzuziehen, haben sie im eigenen Proberaum in Sessions von bis zu 16 Stunden am Stück aufgenommen. Das Resultat ist eine immersive Reise, die uns durch wechselnde Taktarten und atmosphärische Zwischenspiele in eine Welt eintauchen lässt, wo man so schnell nicht wieder will verlassen. Das Album der Woche hat Lara Fuchs ausgewählt und wir hören heute das Stück, ich weiss eigentlich gesagt nicht genau, wie das sagen, aber Young Lee.

0: Ja, das war Yang Li, oder wie man das ausspricht, von Samson Phillips vom neuen Album. Yeah, nice. Interessant.
1: Ja. Wir haben getanzt.
0: Wir haben getanzt. We have checked the body, the mind. Oder? Eieiei.
1: Zu Jungle.
0: Ja, und das war es jetzt auch schon gewesen, mit dem ersten Teil von der heutigen Hörprobe. Aber bleibt dran. Jetzt geht es nämlich über in Festival, wie nennst du es?
1: Check.
0: In Festival Check. Von der Lara. Aus Amsti.
1: Aus ja. Amsti.
0: Wir, sie fliegt jetzt ganz kurz über und
1: schlecht,
0: schlecht. Enjoy und bis später, wo wir euch noch ein bisschen vorstellen, was die Woche so ein Konzert läuft.
1: Yes.
0: Yes.
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Ich hatte dieses Wochenende das Privileg, als London Calling Festival in Amsterdam zu gehen. Ja, der Name ist verwirrend. Das Festival ist in Amsterdam und zwar in Paradiso. Das ist ein Venue, das es seit 1968 gibt. Ein altes Kirchengebäude, das zu einem Kultur- und Konzertort geworden ist und eben auch zum Austragungsort vom London Calling Festival. Seit 1992 gilt das Festival als Sprungbrett für Bands aus der UK im europäischen Festland. Daher auch der Name. Und wenn ich euch jetzt sage, es ist richtig beeindruckend, wer dort alles schon Gast war, dann glauben wir das. Da ein paar Beispiele. Blur war 1994 dort. Placebo 1996. Travis 1997. The Libertines 2002, Block Party 2004. Nach etwa 10 Jahren Festival haben sie sich dann entschieden, die Bühne für Bands aus aller Welt zu öffnen. Unter anderem auch Tame Impala, der 2010 gespielt hat, und meine persönlichen Favoriten, Car Seat Headrest, der 2010

0: Bevor wir noch ein bisschen mehr Musik hören, erzähle ich doch mal, was mir weniger gefallen hat am London Calling Festival. Ja, die Venue lässt nicht so ein richtiges Festival-Feeling zu. Ausser der Rauchbereich draussen hat es wie nicht wirklich einen Aufenthaltsbereich, was dazu führt, dass man eher mal noch schnell das Paradiso verlässt und auswärts etwas essen. Es hat zwar, was ich mega witzig gefunden habe und vorher noch nie gesehen habe, beim Billetkauf schon die Möglichkeit gegeben, sich ein Curry vorzustellen, wo man dann am Samstagmittag hätte essen können. Ein weiterer negativer Punkt, der jetzt nicht unbedingt alle betrifft, aber ja, die Kommunikation vom Festival ist nicht sehr gut. Also ich habe nie eine Antwort bekommen auf meine Anfragen und Instagram ist auch nicht wirklich betreut. Auch am Festival selber hat es nicht wirklich eine Signaletik gehabt. Man hat sich ein bisschen durchfragen, aber es ist ja auch recht überschaubar. Also ist das eigentlich schnell gegangen. Ja, jetzt wieder zurück zu meinen beiden neuen Friends am Festival. Der Rohan hat dann noch unbedingt von The New Eves erzählen, einer all-female Band aus Brighton.
1: The lead singer, she also plays cello. And another, the band member plays violin. It was a really crazy experience. So they were a folk rock band, basically. And they were young, like, you know, seeing them perform and capture the audience, it was really, really cool, you know.

0: Cow Song von The New Eves haben wir gerade gehört. Bevor wir zu meinem persönlichen Highlight kommen, will ich noch die positiven Punkte vom Festival betonen. Es hat Schliessfächer, wo man mit dem Handy buchen kann und immer wieder auf- und zuschliessen. Das ist natürlich mega praktisch. Es ist wirklich mega familiär und man kann mit den Artists reden, entweder am Merch-Tisch oder verrussen, wenn man Glück hat. Was ich mega schön gefunden habe, ist, dass es ab 5 Uhr am Freitag und dann auch wieder um 1 Uhr am Samstag viele Leute hatte. Also es ist wirklich ein gut besuchtes Festival und die Leute sind einfach mega entspannt und es wollen einfach alle eine gute Zeit haben. Das ist auch der Noah und dem Rohan aufgefallen.
1: Here you don't see that stardom and fandom. Here there's no walls, there's no boundaries. You can hang out with them like normal people. And I think that's really cool, right? That experience you don't get in big festivals or big concerts, actually. Yeah.
2: And they're very appreciative to be here and to be well invited to play here. It's it's amazing. You don't see that in a lot of places.
1: True.
2: No.
0: Mein persönlicher Highlight ist natürlich Hot and Freddy am Samstag um 11 Uhr am Abend gewesen. Ich habe die Band vor ein paar Wochen im Rahmen vom Album vor der Woche vorgestellt und ich bin wirklich riesen Fan geworden. Und was kann ich sagen? Sie sind super live und ich hoffe so sehr, dass sie mal noch näher touren oder sogar in die Schweiz kommen. Auch nach der Show sind sie super lieb gewesen und haben sich Zeit genommen für Fotos und Unterschriften. Ich glaube, die werden noch richtig gross. Lassen wir doch gerade noch mal rein, für die, die es nicht mehr im Ohr haben. Da ist Dance the Pain Away von Hot and Freddy.

0: You know, from France to Italy and via Spain, there are at least 5,000 music festivals like this happening that people don't know about. There's one that happens in Italy, there's one that happens in Sahara in Morocco. And I think I prefer those festivals more than the Glastonbury's and Woodstock's, because, you know, you actually connect with everybody. Like, you know, you connect with more people and you have more personal experience. And just like closing thought is that while I was watching them play live, you know, we came from now the AI generation, right? We see the AI and everything. I think this is pretty much the last time you're going to see a real experience, you know, in the next 10 years. This is something that we should cherish. This is something we should keep it alive, you know, the real, the human experience of it.
1: Ja, wer sich für KI in der Musik interessiert, sollte unbedingt den einstündigen Deep Dive von Luana Chill in unserer Radiothek nachhören. Abschließend würde ich sagen, das London Calling Festival ist mega für Leute, die vielleicht nicht so Fans sind vom Campen und im entspannten Rahmen neue Acts entdecken, bevor sie Mainstream werden. Weil wenn man die Geschichte vom Festival anschaut, sind die Chancen gross, dass das passieren könnte.
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1: Ja, und zum Schluss kommen wir noch zu unserem Konzertkalender. Montagabend, heute Abend, ist ja immer Monomontag im Portier und heute spielt dort Heimos. Im Dynamo zu Zürich könnt ihr Pharmakon oder ICH schauen. Wir müssen nicht, was ich sage, aber
3: ja. Ich glaube, yeah. ICH klingt gut.
1: ICH.
3: Mittwoch, 20.05. geht es weiter im Palace St. Gallen und zwar mit Maria Somerville und Swimming Pool.
1: Am Donnerstag, am 21. Mai im Albani, Sise La Bonga. Oder in unserem befreundeten Radio Rasa in Schaffhausen, Cosmic Vomit und Low Fat Orchestra.
3: Dann am Freitag, 22.05. wieder in Zürich, ist Annie Taylor, Plattentaufe im Plaza in Zürich. Stimmt, das habe ich schon gesagt. Und als Support dabei ist Urban Junior. Und ich gehe noch vorbei, um es zu interviewen. Aber das gehört ihr dann nächste Woche. Dann in Royal in Baden, in Aarau ist das, ist Odd Beholder Release Show und als Support Marlena Kete. Und ebenfalls der Freitag, 22.05. im Bogen F in Zürich, Way Dynamic und Claire Maiflair.
1: Dann ist ja das Wochenende Afro-Pfingsten und vom 22. bis am Sonntag, am 24. ist im Salzhaus gibt's Konzerte dazu. Und zwar ist das Afro-Pfingsten-Festival mit Shamila, Queen Omega, die machen so ein Reggae-Night, oder Ibaku und noch ganz viele mehr. Ja, checkt das Programm aus auf ihrer Webseite.
3: Genau, und am Samstag, 23.05. gibt es auch noch in der Gysi was zu besuchen im Innenhof. Und zwar Konzert von Black Static, Rümex und Globulus Ather. Und im Gaswerk gibt es ebenfalls Konzerte am Samstag, und zwar Death Fucker und Arafel. Ah ja, das war ja diese Woche schon. Gewesen. Ja, das habe ich auch gemeint, ja. Jetzt geht es dann noch weiter. Aber ich möchte euch auch noch auf etwas aufmerksam machen, das nächste Woche stattfindet. Und zwar am Sonntag, 31.05. für ein schönes Sonntagkonzert. Im Dynamo in Zürich ist Slam Dunk Festival mit Boston Manor, Stand Atlantic, Holy Water, Desert Lily und vielen mehr. Also ein schöner Tag, wo was abgeht. Es fährt schon um 2 Uhr Nachmittag an und hört dann auch gemütlich noch irgendwie gegen die 10 Uhr auf, dass er schön noch eins gewinnen schlafen kann, bevor die Woche wieder anfängt. Aber yeah, safe auch ganz, ganz ein nice Tag und nice Konzert. Und ja, jetzt ist es das doch einfach gewesen schon.
1: Ja, wir haben es geschafft. Und danke euch ganz vielmals fürs Zuhören.
3: Ja, ich bin die Luana. Chill!
1: Ich bin Lara.
3: Habe ich das jetzt weird gesagt? Danke fürs Einschalten und gute Zeit.
1: Bis bald.
3: Tschüss.
1: Tschüss.

0: 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Daniel Isler ist Sozialwissenschaftlerin und promoviert aktuell zur Konstruktion von rassifizierten und exkludierenden Räumen in Post-Apartheid Kapstadt. Und sie macht Bildungsarbeit zu Rassismus, Umweltgerechtigkeit und Allyship. Im Rahmen der Afropfingsten 2026 hat sie einen interaktiven Vortrag zum Thema Umweltungleichheit und Umweltrassismus gehalten. Der Tag ist am 22. Mai 2026 im Rahmen der Afropfingsten in der Stadtbibliothek Winterthur aufgenommen worden.
1: Ja, ich freue mich riesig, heute hier zu sein. Der Vortrag wird auf Hochdeutsch sein, wenn das okay ist für alle. Mein Name ist Daniel und ich habe da die Ehre, seit mehreren Jahren mit der Stadtbibliothek zusammenzuarbeiten und auch mit dem Afro-Pfingsten-Festival. Und das ist wirklich nicht selbstverständlich. Und ich liebe das wirklich. Meine Forschungen und das, was ich gelernt habe, irgendwie auch an Orten wie hier, an Festivals oder in Jugendheimen oder an Schulen oder so, irgendwie dort auch etwas zu erzählen, so diese Brücke schaffen und nicht einfach in diesem Elfenbeinturm zu sein. Genau. Kurz zu mir, damit ihr wisst, wer da vor euch steht. Also ich bin aus Zürich, im Zürcher Unterland aufgewachsen. Ich habe Ethnologie studiert, African Studies und in meinem Bachelorstudiengang hatte ich auch noch Nebenfächer, Philosophie und Humangeografie. Dann bin ich weiter nach Bayreuth. Dort bin ich, ich bin immer noch in Bayreuth. Ich promoviere dort und werde auch in den kommenden Monaten dann die Verteidigung haben. Und ich wurde während meiner Doktoratsarbeit von der Rosa-Luxemburg-Stiftung, vielleicht kennt ihr die, unterstützt. Und in meiner Forschung beschäftige ich mich um rassistische Segregation in Post-Apartheid-Kapstadt. Vielleicht sagt euch Apartheid etwas, ich weiß nicht. Aber es geht um Post-Apartheid, also alles, was nach 94 passiert ist. Und da geht es eben auch darum, inwiefern eigentlich wo die Menschen leben, weil die Apartheid ist vorbei formell gesehen, ja, aber de facto ist sie eigentlich immer noch da. De jure ist vorbei, ja, aber de facto leben die Menschen halt immer noch in diesen Townships. Und in diesen Townships ist es sandig beispielsweise. Und es hat viel Wind in Kapstadt beispielsweise. Und dann hat es dann ganz viel Sand in der Luft. Und auch wenn man irgendwie die beste Biologin ist, kann man dort keine Tomaten anbauen, einfach weil es nicht möglich ist. Und die Häuser dort, aufgrund der Armut, sind auch nicht so stabil. Also die nennt man mal Shacks. Viele sind Shacks, also das heißt aus Blech oder aus sonstigem Material. Und das heißt, wenn es irgendwie Überschwemmungen gibt, wer sind die Menschen, die dort leiden? Oder wenn es mal richtig stark regnet, mehrere Tage lang, wer wird dort leiden in Kapstadt? Die Menschen, die an einem bestimmten Ort leben. Darum beschäftige ich mich in meiner Forschung unter anderem auch um diese Themen, die wir heute anschauen werden, also Environmental Justice und Environmental Anti-Racism oder umgekehrt. Environmental Injustice und Environmental Racism. Genau, und mich interessiert eben auch wirklich, was macht räumliche Ausgrenzung mit Menschen, insbesondere schwarze Menschen. Also was macht es? Weil es macht ja etwas. Etwas passiert ja auf der emotionalen Ebene, aber auch auf der Umwelt. Ebene, so quasi, es macht etwas mit dir, der räumliche Ausschluss, dass du beispielsweise keine Tomaten anbauen kannst. Oder dass du, wenn du rausgehst, wieder mal Sand atmest und dann hast du, wenn du 60 bist, atmest du nicht mehr gut und hast aber kein Geld für gute Spitäler und so weiter und so fort. Das heißt, es ist sehr, sehr, sehr eng miteinander verknüpft. Und wir sehen es uns eben an, inwiefern eben Racial Justice eigentlich sehr, sehr eng mit Environmental Justice, also Umweltgerechtigkeit in Verbindung steht. Ich bin nicht nur das, ich hatte auch die Ehre, mehrmals für die Working Group of Experts on People of African Descent als Expertin mitzuwirken, als Panelistin in Genf und auch Ihnen bei gewissen Recherchen da da helfen zu Rassismus in der Schweiz. Genau. Und ich bin auch Dozentin. Ich unterrichte an verschiedenen Unis. Es ist auch nicht selbstverständlich, es ist auch ein Privileg natürlich. Genau, aber das macht mir auch wirklich sehr, sehr viel Freude. Ich liebe es zu unterrichten und ich bin eben, wie gesagt, eben auch sehr aktiv in der rassismuskritischen Bildungsarbeit. Und sonst mache ich gern Musik, Literatur, Texte, Kunst und Kuration. Genau, damit ihr wisst, so quasi, wer da steht und damit ihr ein bisschen ein Bild habt. Ja, es ist auch ein Bravery Space, also meine Veranstaltungen nenne ich meistens mutige Räume, weil ich denke, es lohnt sich nicht, irgendwo hinzugehen und man weiß ja sowieso schon, was man hört, also man hört dann, was man sowieso hören möchte. So, ihr seid jetzt nicht hierher gekommen, damit ich jetzt sage, ja, Environmental Injustice ist schlecht, das wisst ihr schon wahrscheinlich. Und es ist schönes Wetter, ihr hättet auch, ich weiß nicht, draußen sein können irgendwo. Und darum, ich denke, ist es wichtig eigentlich, wenn wir lernen oder irgendwie noch reflexiver zu werden und nochmals, ich weiß nicht, verlernen und auch kritisch zu bleiben, auch mir gegenüber. Also das heißt, wirklich selbst, wirklich irgendwie das Gehirn einschalten und selbst überdenken, ja, ich habe doch das gelesen und das gelesen und das gehört und wie stehen diese Dinge zueinander und dann wirklich die eigene Meinung dann auch gründen, aufgrund natürlich auch Studien, die es gibt, nicht nur einfach Meinungen, sondern verschiedene unterschiedliche Studien anschauen und dann, ja, ich denke aufgrund von A, B, C, denke ich schon, geht es in die Richtung oder stimmt das eher oder eher nicht. Genau, eben Fehlerfreundlichkeit ist auch wichtig, weil wir sind ja hier in einem Space, nicht alle haben, ich weiß nicht, forschen zu diesem Thema, das weiß ich nicht, aber ich nehme an, nicht. Darum lernende und neugierige Einstellungen, aber eben auch Fehlerfreundlichkeit. Wichtig finde ich eben auch, dass du ziehst, wenn das okay ist, weil ich denke, dass gewisse Räume eigentlich das gut anbieten, damit es eben flache Hierarchien gibt. Und das ist, ja, wir sind ja alle zusammen, wir sind ja alle im selben Boot so quasi. Ja, wir haben ein toughes Programm. Einige Folien werde ich wirklich kurz durchgehen, aber ich kann euch dann die Folien, also die ganze PowerPoint schicken. Ich werde es dann Barbara Wurst schicken und sie kann das dann euch allen weiterleiten oder das Afro-Pfingsten-Festival kann das machen. Darum, weil eben es ist unmöglich in, ich weiß nicht, 90 Minuten mehr plus minus alles irgendwie ja, zu erzählen. Aber wichtig wird eben auch sein, dass wir die Rolle der Schweiz anschauen. So quasi die Schweiz ist ja schön und gut, irgendwie über Environmental Racism sprechen, aber die Rolle der Schweiz, was macht die Schweiz? Wo steht die Schweiz? Und meine Vorträge sind meistens ein bisschen interaktiv, damit es nicht einfach ein Monolog ist. Darum wird es immer wieder mal Fragestellungen geben. Und ich habe hier auch ja, eine Flipchart vorbereitet, dass falls es, also ich werde ab und zu mal etwas, ein paar Antworten hier notieren. Also wir beginnen schon mit einer Sozio-Reihe. Die erste Frage ist, wie seid ihr hierher gekommen? Also zu Fuß oder mit dem Fahrrad, dann einfach sitzen bleiben. Mit dem Auto bitte stehen und mit dem Zug sitzen bleiben und die Hände in die Luft. Okay? Vielen Dank. Also ich stehe jetzt, aber ich sollte jetzt auch sitzen. Ich bin auch mit dem Zug hergekommen und dann Bus. Vielen Dank. Die zweite Frage. Wer trinkt den Tee oder Kaffee? Wenn ja, dann bitte die Hände hoch. Okay, alle im Raum. Interessant. Ja, Gemeinsamkeiten. Wer ist denn schon mal geflogen? Okay, interessant. Ich bin auch. Wer von euch besitzt ein Smartphone? Auch alle? Viele Gemeinsamkeiten. Dann würde ich gerne noch fragen, wie viele ExpertInnen haben wir im Raum? Also sagen wir, ihr habt schon ganz, ganz viele Veranstaltungen zu diesem Thema gehört, dann könnt ihr sitzen bleiben. Und wenn ja, eher eigentlich nicht, also das könnt ihr selbst entscheiden.
2: Gehört oder gehört auch Lesen dazu?
1: Ja, Lesen natürlich. Gelesen oder studiert oder diskutiert oder wie auch immer. Oder sich befasst, Podcast, wie auch immer. Also ihr könnt das selbst beurteilen, was viel oder wenig ist. Dann könnt ihr aufstehen. Also die, die eher weniger aufstehen und die eher viel sitzen bleiben. Leider nicht. Vielen Dank. Okay, das ist auch gut für mich zu wissen und auch für den Raum allgemein, damit wir wissen, dass wir jetzt Fachbegriffe, wenn wir Fachbegriffe, oh, meine Ohrringe, wenn wir Fachbegriffe anwenden, dass wir sie gleich erklären und mit Beispielen arbeiten. Genau. Dann, wir haben mit der Sozio-Reihe vorhin, mit wer trinkt Kaffee oder wer nicht, aber es gab ja gar nicht wer nicht, weil alle haben ja gesagt. Also es zeigt eigentlich, dass wir alle Teil des Problems sind, weil Kaffee wird ja nicht auf dem Zürichberg angebaut oder hier in Vinti irgendwo, sondern an einem bestimmten Ort, beispielsweise in Marokko oder so. Tee wird auch nicht um die Ecke angebaut. Klar, man kann Pfefferminz oder so zu Hause auf dem Balkon, wie auch immer, aber jetzt, ich rede jetzt wirklich strukturell, dass das in der Migro ist, ist sehr oft nicht aus der Gegend oder von Bauern oder von einer Bäuerin nebenan, sondern es zeigt eben auch mit unseren Gadgets, die Art und Weise, wie wir leben, was wir machen, was wir essen, was wir konsumieren und so weiter und so fort. Wir sind alle Teil des Problems, also wir sind nicht unschuldig. Also auch ich hier, die zu dem forscht, unter anderem, wir sind alle im selben Boot. Also niemand kann sagen, ja, ich bin besser oder so. Einige machen vielleicht weniger, aber wir sind wirklich alle, würde ich sagen, gleich schuldig. genau, als individuelle Menschen natürlich, wenn es dann um Firmen geht und Multi, wirklich diese ganz, ganz großen. Genau, dann klar, das ist etwas anderes, aber ich spreche jetzt von der individuellen Ebene und vor allem im globalen Norden, würde ich sagen, sind wir eigentlich fast alle gleich, auf demselben Level mehr oder weniger. Genau, jetzt, das schauen wir uns später an, ich werde euch dann die Definition der Environmental Protection Agency, also der Definition der Umweltschutzbehörde, also der globalen, zeigen. Aber zuerst würde ich gerne, dass ihr all diese Fotos anschaut, euch anschaut, welches dieser Bilder stellt eben die Umwelt da oder eben nicht. Vielen Dank. Also das Stichwort, was wir damit machen, sehr wichtig. Wir Menschen haben sehr viel kaputt gemacht und machen es immer noch kaputt, eben was wir damit machen, was wir später dann auch sehen werden. Die Lösung ist tatsächlich, also ihr habt es eigentlich schon herausgefunden, also die eben EPA definiert Umwelt als the places where we live, work, play and learn, auf Deutsch die Orte, an denen wir leben, arbeiten, spielen und lernen, also eigentlich überall. So, leben, das heißt, wenn ich spazieren gehe und ich sehe irgendwie, ich weiß nicht, diese Plastikberge überall, wenn ich spielen gehe oder mit den Kindern oder wie auch immer, eben, es geht darum, eigentlich dort, wo wir sind, so. Also alles ist Umwelt. Und wenn wir über Umweltgerechtigkeit sprechen, können wir nicht sagen, ja, einfach dort, wo die Menschen leben und nicht dort, wo die Tiere leben oder nur dort, wo ich zur Schule gehe und der Weg dorthin und that's it und dann bin ich glücklich, sondern es ist, wir sollten es eher größer sehen. Genau, also eben Leben wirklich auch größer sehen, also nicht dort, wo du jetzt wirklich, ich weiß nicht, Wohnsitz hast, sondern wo du leben könntest auch. Genau. Ja, wir wissen jetzt, was Umwelt bedeutet, was bedeutet dann im Zusammenhang mit Injustice, also Ungerechtigkeit, also Umweltungerechtigkeit. Wie würdet ihr das jetzt zusammenfassen? Vielen Dank. Also, ihr habt jetzt viele Dinge gesagt, aber es ist auch wichtig, nicht zu vergessen, Umweltungerechtigkeit gibt es auch in der Schweiz, auch in Zürich oder so, oder in Winterthur. Es geht auch darum, wer lebt denn an einer stark befahrenen Straße? Es ist nicht so, dass Menschen sagen, yes, ich möchte unbedingt in der Nähe von Straßenbahnen oder so leben, mein ganzes Leben lang, von, ich weiß nicht, 20 bis ich dann pensioniert bin, sondern es ist manchmal aufgrund der Klasse. Du kannst sie nicht anders leisten, es war die günstigste Wohnung, die du gefunden hast, und dann raus ist schwierig, weil dann müsstest du eine neue Wohnung finden, die dreimal so viel kostet, das heißt lieber dort bei der Straßenbahn, Autobahn oder Autostraße, wo auch immer, wo es viel Verkehr hat, genau, bleiben. Oder in welchen Gegenden werden denn Fabriken gebaut? Ist das irgendwo am Zürichberg oder ist es eher irgendwo, also ich spreche jetzt wirklich von neuen Fabriken, es wird ja immer wieder, es gibt es ja, oder es wird renoviert, vergrößert etc. Es ist nicht die Idee, oh, jetzt leben ganz viele Menschen da, vielleicht könnten wir ja die Fabrik ganz wegnehmen und dann, dass es einfach eine Siedlung wird und dann können wir eine Grünfläche da machen, dort, wo die Fabrik stand, sondern nein, wer wohnt denn dort? Und dann, welche Viertel haben mehr Grünfläche? Oder sind das reichere oder ärmere Viertel? Oder welche auch, wenn es darum geht, mit der Velolinie oder so, wo gibt es denn die Velolinien, die Fahrradlinien, in welchen Gegenden? Also man könnte wirklich weiter und weiter gehen. Es gibt auch Studien, jetzt, ich forsche ja zu Kapstadt, zu Südafrika, die eben zeigt, dass die Trottoirs, die Gehwege sind wie in reicheren Gegenden größer, also breiter. Das heißt, es ist auch angenehmer zu laufen. Zwei Menschen können easy nebeneinander laufen und dann hat es vielleicht noch ein bisschen Platz und dann kommt der Garten und dann kommt das Haus. Aber in anderen Gegenden gibt es vielleicht nicht mal einen Gehweg, weil man möchte sparen. Die Straße, es lohnt sich nicht so quasi. Also das heißt, wenn es ja nicht mal Gehwege gibt oder die sind einfach so eng, nicht renoviert und so weiter, vielleicht gehst du ja dann gar nicht so oft spazieren. Also, und es wirkt sich ja dann wirklich dann aus auf die Gesundheit und so weiter. Also es ist nicht nur irgendwie individuell deine Schuld. Oder genau. Eben, auch in der Schweiz sind diese Themen sehr, sehr wichtig anzusprechen. Genau, ich möchte jetzt eben das hier ansprechen, Environmental Racism. Wir haben angeschaut Environmental Injustice, also Ungerechtigkeit. Das muss nicht irgendwie anhand von Race sein, sondern anhand von Klasse. Aber jetzt möchte ich ganz kurz einfach Race oder Rassismus erklären. Wir sprechen von, es gibt wirklich mehrere Dimensionen und die größten, die man so, da unterscheidet, sind so diese vier hier, struktureller Rassismus, institutioneller, interpersoneller und internalisierter Rassismus. Und die Dimension hier ist die weit bekannteste, oder? Es gibt ja viele Menschen, die sagen, also ich bin nicht rassistisch. Und sie meinen eigentlich die Dimension hier. Also das heißt, ich bin nicht eine Person, die andere Menschen irgendwie schubst, weil sie schwarz ist oder weil sie wie auch immer ausschaut. Also das Mensch zu Mensch. Und dann gibt es institutionellen und unstrukturellen, also und es ist wichtig, Environmental Racism, aber auch Injustice ist hier anzusiedeln. Es ist sehr, sehr weit oben. Es geht wirklich um Gesetze, es geht um Strukturen, also die man nicht einfach irgendwie vergessen kann. Oder ich arbeite einfach mehr und dann kann ich eine Wohnung im Zürichberg kaufen oder dort wohnen, wo es eine gute Luft hat und Perke und keine Ahnung was. Es ist so, ja, es beginnt schon so, so früh. Das heißt, vielleicht hattest du nicht irgendwie ein stabiles Zuhause, konntest dann vielleicht eben keine Ahnung, kommt das die Lehre machen, die nicht viel Geld gibt, sperrt uns auf. Also es ist wirklich sehr, sehr miteinander verknüpft mit Kapitalismus, mit wirklich ganz, ganz vielen Formen von Diskriminierung, also strukturellen Formen von Diskriminierung. Genau, also Umweltrassismus ist hier anzusiedeln. Einfach nur ganz kurz, um das zu erklären. Und wenn wir jetzt das wissen, Environmental Injustice, Racism, es ist nicht irgendein Synonym, also Environmental Racism ist eine Form der Ungerechtigkeit, eine spezifische Form. Und wir wissen ja aufgrund, wie die Welt strukturiert ist, das heißt Klasse, das heißt, wie viel Geld du hast, wie viel Zugang du hast, aber ganz, ganz viele Dinge sind oft sehr, sehr verknüpft mit Rassifizierung, also die Art und Weise, wie du ausschaust. Das heißt, also strukturell gesehen sind marginalisierte People of Color, Persons of Color, sie trifft es dann noch mehr. Das heißt, wenn wir jetzt auch in der Schweiz anschauen, wer wohnt denn neben den Autobahnen? Es sind ärmere Leute, ja, Arbeiterklasse, die wahrscheinlich 3 Jobs haben und so weiter, die sehr fleißig sind, und meistens sind sie auch noch of color. Das heißt, 2 Dinge kommen dazu oder mehrere, das heißt intersektional. Und die eben erleben auch eben größere Gesundheitsrisiken, auch Benachteiligungen, es ist bewusst oder unbewusst, es ist nicht so, dass jetzt irgendwie, dass man das unbedingt will, also diese Fabrik möchte jetzt unbedingt die ganze Gegend in die Luft schlecht machen. Es passiert einfach, weil ja, wir möchten jetzt einfach die Fabrik bauen, und man denkt, also die Menschen, die jetzt das machen, sie sind nicht per se böse oder so. Es passiert unbewusst im Sinne von, das ist das nicht das direkte Ziel, aber es ist das die Konsequenz, so. Genau. Ungleicher Zugang zu sauberem Wasser, das sieht man vor allem in einem des globalen Südens, ungleicher Zugang zu sauberer Luft, Luftverschmutzung, ein riesen Problem, das könnten wir uns wahrscheinlich gar nicht vorstellen, weniger Zugang zu Parks, Grünflächen und so weiter und so fort. Genau. Jetzt würde ich gerne wissen, welche Erfahrungen sind im Raum? Genau, ich wollte einfach nur sagen, das hat wirklich schwerwiegende Auswirkungen auf die Gesundheit und das Wohlbefinden. Es ist nicht nur die körperliche Gesundheit, dass man dann irgendwann, oder dass man Asthmatikerin ist, oder dass man irgendwann wirklich Lungenprobleme hat und so weiter, sondern auch mental hat es Auswirkungen. Es ist wirklich, es macht etwas mit einem. Darum hat es ja, investiert man ja auch in Bänke, irgendwie in den Wäldern. Also es ist gut, die Natur tut uns gut. Und wenn wir das nicht haben, es macht etwas auch mental mit uns, auf das Wohlbefinden, einfach sein und sich gut fühlen. Welche Erfahrungen sind in diesem Raum? Ich habe jederzeit Zugang zu sauberem Trinkwasser. Bitte die Hand hochhalten. Ich wohne in einer Gegend mit viel Grünfläche. Vielen Dank. Ich musste mir noch nie Sorgen wegen Luftverschmutzung machen oder irgendeine Maske anziehen. Wirklich nicht aufgrund von Covid oder ich bin krank, sondern hey, die Luft ist nicht gut. Noch nie. Okay, vielen Dank. Dann die nächste Frage. Meine Familie lebt nicht in der Nähe von Industrieanlagen. Vielen Dank. Das ist, wenn wir über Privilegien reden, denken wir manchmal, ja, das ist, ja, es ist halt so, aber das ist ein Riesenprivileg. Das ist nicht selbstverständlich. Das ist nicht selbstverständlich, wirklich. Das ist sauberes Trinkwasser, Luft, das sind die Grundbedürfnisse, die nicht selbstverständlich sind, leider, in dieser Welt. Genau. Und Umweltgerechtigkeit ist dann die Antwort darauf. Das heißt, gleiche Rechte für alle Menschen, unabhängig Herkunft, Einkommenrassifizierung. Es darf nicht sein, es soll nicht sein, dass nur gewisse Menschen in gewissen Räumen oder Dörfern leben können, wo es viel Grünfläche hat. Es muss sich radikal etwas ändern, dass es einfach fair ist. Es ist nicht so, dass man sich das wie erkaufen muss. Ich erkaufe mir Gesundheit, so im Sinne von gute Luft und Perke und ein bisschen, ich weiß nicht, Orte, wo's die schönsten Aussichten hat. Es sollte so sein, dass sich mehr, ich meine, ich weiß nicht, die Welt wird vielleicht in den nächsten, ich weiß nicht, Dekaden nicht radikal jetzt vielleicht fair werden, sorry, dass ich so pessimistisch bin, aber ich möchte sagen, dass es wie radikal etwas braucht, dass es wenigstens besser ist, einfach besser ist. Und dann längerfristig sollte es wirklich ganz, ganz, ganz gerecht sein. Es geht eigentlich wirklich darum, wir müssen alle Menschen schützen vor Umweltbelastungen. Die Menschen, die jetzt eben in Autobahnen oder so wohnen, die sollten geschützt werden. Sie sagen, ja, dann hast du halt nicht gut aufgepasst. Dann, ja, dann arbeite halt noch mehr und dann, ja, dann zieh halt nach wo auch immer selber Schutz. So, ja, dann halt einfach die Wohnung kündigen oder in eine WG ziehen, wenn du nicht leisten kannst. Wir müssen sie schützen und für sie einstehen. Umweltgesetze und Umweltpolitik, was gibt es für Initiativen? Was kann ich tun auf Gesetzesebene? Genau, es ist wichtig wirklich, dass es fair ist, dass die Verteilung von Umweltvorteilen fair ist. Nicht irgendwie, dass gewisse Menschen aufgrund von Race, Klasse, Geld, Einkommen, die kriegen eben diese, die Luft, die ich weiß nicht, die schönen Perke, die organische, dass das organische Essen, das auch viel teuer ist, das heißt, es geht wirklich weiter und weiter. Das heißt, es ist nicht so, dass alle Menschen möchten, ich weiß nicht, Eier essen als Bodenhaltung. Es ist so, dass es günstiger ist. Es ist manchmal keine andere Wahl. Viele Menschen würden gern, ich weiß nicht, bei der Bäuerin, beim Bauer schnell irgendwie das Fleisch dort holen, organische Tomaten, aber es ist einfach fünfmal so teuer. Das heißt, es ist wirklich einfach unfair und darum Umweltgerechtigkeit ist wichtig, dass die Umweltvorteile gerecht aufgeteilt werden. Wie ein Kuchen, wenn wir 100 Menschen sind, jede Person darf 1% kriegen. Und es darf nicht sein, dass eine kleine Menge an Menschen irgendwie einen halben Kuchen kriegen. Das darf so, soll es nicht sein. Genau, ich wollte hier noch sagen, also Environmental Justice, wir haben ja eben gesehen, das ist die Bewegung eben gegen Environmental Injustice. Es geht darum, fair zu verteilen, es soll fair sein, wir haben einen Kuchen, jede Person kriegt genau 4%. Aber eigentlich geht es eben auch um wirklich die Abschaffung von eben das, was wir gehört haben mit Plastik. Wie baut man dieses Beispiel mit dem Teer und so weiter. Es geht wirklich um ganz radikal Dinge abschaffen, die der Umwelt nicht gut tun. Das ist einfach auch noch wichtig, das im Hinterkopf zu behalten. Und es geht wirklich eben auch darum, eben Gesetze, wir haben ja gesehen, es ist strukturell, was gibt es für Gesetze und wie schützen die Gesetze gewisse Menschen, kriegen die irgendwie Reparations, also Wiedergutmachung, weil sie eben das ganze Leben lang an der Autobahn gewohnt haben und Fenster aufmachen, kommt die Luft rein und so weiter. Wir müssen die Menschen auch schützen, auch im Gesetz, nicht irgendwie ich denke an dich, sondern es muss rechtlich verankert sein, so quasi du wirst geschützt. Und du hast ein Recht irgendwie, ich weiß nicht, gegen diese Firma, die jetzt hier eine Fabrik baut oder so. Du hast ein Recht, du musst nicht irgendwie zuerst noch eine Demo organisieren und keine Ahnung. Also du als Einzelperson könntest sagen, hey, ich brauche Schutz und du bist genauso wert, auch wenn du aus die und die Schicht bist, die und die, ich weiß nicht, Nachnamen oder die und die Rassifizierung hast und Genau, ihr wisst ja, dieses mit dem Flughafen, kennt ihr die Geschichte, wo es gab eine Riesendiskussion, wo der Flughafen gebaut wird, der Klotener Flughafen, den wir kennen. Ich wollte eigentlich auf das hinaus, dass es darum ging, in welche Richtung gestartet wird und in wo gelandet wird in Zürich. Das heißt, und die Menschen, die in die reicheren Gegenden, die Status, die mit eine Einzelperson hat Macht, und da braucht es nicht zuerst eine Bewegung und so weiter, Jahre Arbeit und freiwillige Arbeit, kostenlose Arbeit, sondern eine Person kann sagen, nein, ich möchte das nicht. Und dann wird diskutiert, okay, wo werden wir jetzt starten? Das heißt, ihr könnt jetzt auch sehen, wo, in welche Linie wird denn geflogen, wer wohnt dort unten und wer fliegt denn mehr? Also das heißt, es ist eben auch spannend, nur schon in Zürich zu sehen, die Menschen, die mehr fliegen, also vielleicht mehr als dreimal, mehr als der Durchschnitt, sind eher die Menschen, die weniger Fluglärm, also jetzt, ich spreche jetzt von Zürich, hören, riechen, also Luftverschmutzung und so weiter und so fort. Das ist eben auch noch spannend. Also ihr könnt das sicher irgendwo nachlesen. Es gab eine Studie darüber. Also es war eine hitzige Diskussion und dann wurde das abgeändert. Genau. Und ja, ihr wisst ja, wo Fluglärm ist in der Klotener Region. Genau. Ich möchte jetzt noch über die SDGs sprechen und darüber, wie sie sehr, sehr verlinkt sind mit erstens rassistischer, also Antirassismus, also das heißt rassistische Gerechtigkeit. Und aber Klima. Sagt euch diese SDGs etwas? Nachhaltige Entwicklungsziele. Okay, ich sehe ja Nicken. Könntest du so bitte für die anderen, die nicht genickt haben, ganz kurz sagen, was das ist? Ja, sehr, sehr laut bitte, weil das Mikrofon nicht da ist. Ah, perfekt.
2: Ja, das sind Entwicklungsziele, die von der UNO definiert wurden. Und ich bin nicht 100% sicher. Ich glaube, das kommt vom Brundtland-Bericht. Aber der Brundtland-Bericht, ich habe vergessen, wann er entstanden ist, aber der hat diese Ziele definiert. Und das ist so, das muss sozial verträglich sein, genau. Umweltpolitisch adäquat. Und das Dritte ist wirtschaftlich, glaube ich. Also das ist immer eine Vereinbarkeit von diesen drei Ebenen. Mhm. Aber mehr, also ich habe vergessen, wie dieser Brundtland-Bericht überhaupt entstanden ist. Irgendwann ist er entstanden.
1: Ja.
2: Der Brundtland-Bericht.
1: Ja. Nein, vielen, vielen Dank. Mega gut. Genau, also eben diese nachhaltigen Entwicklungsziele, also die UN und die Organe, die arbeiten wirklich daran, dass das wirklich dann gemacht wird. Und viele, wie wir jetzt später dann auch sehen werden, also es gibt UN-News, vor zwei Tagen wurde eben eine Resolution angenommen, genau zur Klimakrise, das ist auch gut. News. Aber zuerst schauen wir uns kurz an, was denn die SDGs so sagen. Eben, es geht um Armut weltweit bekämpfen, Bildung, Gesundheit und so weiter fördern, Wohlstand, Umweltschutz verbinden. Also das heißt, nur weil du reich bist, kannst du nicht einfach Umweltprobleme oder eben die Luft verschmutzen. Das heißt, Wohlstand und Umweltschutz muss wie kollaborieren oder aber Wohlstand und Umweltschutz im Sinne von, dass du mehr Steuer bezahlst, weil du eben vielleicht eben mehr fliegst oder so, öfters fliegst oder so. Genau, oder die Menschen, die mit Privatjets fliegen, also das heißt wirklich Wohlstand und eben Umweltschutz verbinden, dass es so teuer wird, dass sie sich vielleicht zweimal überlegen, soll ich wirklich mit einem Privatflieger, ich weiß nicht, dorthin fliegen oder vielleicht sogar den Zug nehmen. Also man könnte eigentlich auch in dieser kapitalistischen Welt mit Geld irgendwie die Leute zwingen, indirekt in eine Richtung. Es gibt 17 dieser Goals, also dieser Ziele, also wie beispielsweise No Poverty, Zero Hunger, also kein Hunger, Wellbeing, also ich hatte gesagt, das heißt, es ist nicht nur einfach physische Gesundheit, aber wirklich auch diese mentale, diese seelische Gesundheit, dass du dich einfach wohlfühlst. Du machst das Fenster auf und es riecht nicht nach Benzin oder Abgas, sondern du fühlst dich einfach gut. Eben Education und so weiter, wirklich eben diese 17 Ziele. Und interessant ist eben, dass diese Ziele sind miteinander verbunden. Das ist wichtig. Man kann nicht, wie ich vorhin gesagt habe, man kann nicht einfach, wenn wir über Umweltgerechtigkeit sprechen, einfach von zu dir zu Hause bis in die Schule soll es schön sein, kein Plastik, und dann zum Mädchenriegel kein Plastik, und einfach, es soll alles, weil es ist interconnected, das ist sehr wichtig. Beispielsweise, Die Punkte hier, ich habe ein paar Punkte hier gemacht. Diese schwarzen Punkte hier könnten beispielsweise miteinander verbunden sein. Sagen wir Clean Water and Sanitation. Wenn man Wasser hat zu Hause, es ist Trinkwasser, man hat Sanitation, das heißt, man hat da Toilette, die funktioniert, die hygienisch ist, etc., dann kann das eben auch zu physischer Gesundheit führen, aber auch seelischer Gesundheit. Aber das ist auch mit dem hier verbunden. Und das heißt, das Wasser kann ja gut sein, kann ja nur dann gut sein, wenn irgendwie Life on Land irgendwie, also ich meine im Sinne von, das ist wirklich alles miteinander verbunden. Also Life on Land, das heißt, ich meine, die Tiere, die kommen, das heißt, die müssen ja auch Clean Water haben, falls du jetzt ihre Tiere oder so konsumierst. Dann Life Below Water, das ist auch wieder mit Wasser verbunden. Dann Sustainable Cities and Communities, das heißt nachhaltige Cities and Communities, das heißt, alles ist eigentlich miteinander verbunden. Und wir können nicht einfach nur, okay, sagen wir, wir machen nur Bildung, das ist das Wichtigste, aber wie kann Bildung funktionieren, wenn es keine Gender Equality also gibt beispielsweise? Oder keine Quality Education, also das ist wirklich Qualitäts-Education. Also es ist wirklich sehr, sehr wichtig, dass es einfach interconnected ist und wir müssen alle an einem Strang ziehen. Hier die UN-News, ich habe da schon vorhin angedeutet, sehr, sehr schön, also vor zwei Tagen.

0: heißt, es ist nicht nur einfach nur politische Option, so, es wäre schön, wenn du ein bisschen schaust, sondern bei Verstößen können völkerrechtliche Konsequenzen folgen und wieder gut machen. Also du hast das und das gemacht, Staat XYZ, also Member State XYZ, du musst jetzt, also die völkerrechtlichen Konsequenzen können jetzt folgen. Also man hat jetzt wirklich neu eine rechtliche Verpflichtung. Und die Staaten müssen, es ist wirklich urgent, es ist wirklich dringend, Emissionen reduzieren und die Klimaziele der Pariser Abkommens einhalten. Genau, die rechtlichen Verpflichtungen, das habe ich gesagt, genau, und sie sollten eben die Emissionen reduzieren und die Klimaziele des Pariser Abkommens einhalten, das ist sehr wichtig. Und ihr wisst ja, oder Erderwärmung, und da gibt es die Menschen, die sagen, oh, das ist ein Mythos, gibt's gar nicht, das sind nur die woke people, die das sagen oder so, aber das ist eigentlich schon krass. Also wir sehen eigentlich, dass es ist ein Fakt, es ist nicht eine Meinung, sondern es ist ein Faktum. So, man kann ganz, ganz viele Studien lesen und es gibt Auswirkungen und so weiter und so fort. Das ist, es ist leider ein Fakt. Und jetzt in dieser Resolution stand eben, hey, wir sind noch nicht verloren, so quasi. Wir könnten diese 1,5 Grad Ziel immer noch erreichen. Und jetzt müssen wir jetzt Full Stop machen. Also 1,5 Ziele, das heißt, also das vorindustrielle Niveau war 1,5 Grad weniger, also als heute, also ich meine, also die Erde war 1,5 Grad kälter, also quasi weniger warm, also das Vorindustrielle. Und jetzt ist es ja wärmer und wir schreiten ja so wirklich exponentiell voran. Und jetzt in dieser Resolution stand, hey, es ist noch möglich, dass wir nicht mehr als 1,5 Grad wärmer werden in dieser Welt. Also wenn wir jetzt Full Stop machen. Und eben der Zusammenhang zwischen Racial Justice und Climate Justice ist wirklich sehr, sehr, sehr eng. Ja, sicher?
1: Also was ist denn die rechtliche Pflicht der Staaten, die jetzt neu bestätigt wurde? Also dass sie ihre Bevölkerung schützen oder dass sie, was ist,
0: also viele Dinge. Also das heißt, dass sie beispielsweise Firmen, also ihre Firmen besser, also die Gesetzeslage, was dürfen sie, und falls etwas passiert, dass die das irgendwie wieder gut machen müssen. Das heißt, Oil Spills beispielsweise, wenn Shell Oil Spills macht in Nigeria, dann soll es wirklich haften und nicht einfach, ja, ist einfach passiert, sondern wirklich, wirklich diese Wiedergutmachung. Also es ist jetzt wirklich noch, also in dieser Resolution ist es jetzt noch nicht so brutal detailliert, aber es ist schon eigentlich, hey, es ist völkerrechtlich, du wirst haften müssen, völkerrechtlich. Aber eben die UN hat ja nicht diese Macht, dich zu zwingen, oder? Aber sie kann sagen, sie kann dich anklagen, aber es wird nicht unbedingt zustande kommen. Weißt du, was ich meine? Ja, genau. Das, also, aber es ist schon so, dass es völkerrechtlich, kann man sagen, Staat XYZ hat, das war ein Völkerrechtsbruch, so quasi, weil aufgrund dieser Resolution. Ich weiß nicht, ich hatte ein paar Hände gesehen.
1: Was heißt das konkret, völkerrechtliche Konsequenzen? Wo ist da die Macht? Wie kann das? Also, was heißt das? Ja, wie geht das?
0: Also
1: völkerrechtlich, ganz konkret. Aber wo kann man dann diese Leute dann konkret anklagen?
2: Genau, und wer setzt das durch?
0: Wie genau, das ist das? Möchte sonst eine Person antworten, so ganz kurz? Nein, vielen Dank für die Frage, sehr wichtig. Eben das ist eben das Dilemma, das wir eben gesehen haben oder auch sehen. Diese Kriege, die jetzt gerade jetzt momentan 2026 passieren auf dieser Welt und eben auch, auch die UN sagt, hey, das war Genozid beispielsweise oder das war das und das, das hat gegen das Völkerrecht verstoßen, aber diese Staaten sind nicht gezwungen, also sie sind Sie gehen nicht ins Gefängnis oder so, weil, wisst ihr, was ich meine? Sondern die UN ist nicht die Police im Sinne von, aber es ist doch ein Organ, das dir wie an das Gewissen einredet. So. Und einfach schwarz auf weiß.

0: sagt, das war falsch und die ganze Welt sagt das. Aber es ist nicht der Global Police im Sinne von, wir sperren dich jetzt ein. Ich würde gerne fragen in die Runde, was denkt ihr, welche Rolle hat die Schweiz?
1: Als Finanzplatz, es gibt ja viele Unternehmen, die ihren Sitz in der Schweiz haben und auch von der Schweiz belangt werden könnten. Beispielsweise Versicherungsunternehmen, die LNG-Terminals versichern. Da gibt es zum Beispiel welche in Louisiana, die auch besonders in armutsbetroffenen Communities gebaut werden. Vor allem auch Communities mit People of Color, die besonders betroffen sind von Luftverschmutzung, von Unfällen und davon, dass sie ihre Lebensgrundlage nicht mehr haben, weil sie nichts mehr fischen können, weil das ganze Ökosystem zerstört wird. Und da diese Firmen ihren Hauptsitz in der Schweiz haben, könnte die Schweiz da durchaus was tun und sagen, das ist nicht okay unter Schweizer Recht und ihr müsst was ändern an eurer Investitions- und Versicherungspraxis beispielsweise.
0: Vielen, vielen Dank. Sehr, sehr spannend. Ich würde sehr, sehr gerne eben auch wissen, in die Richtung gehen, also was macht, also in wie viel Prozent so quasi, oder was macht die Schweiz eigentlich, dass diese Welt eigentlich ungerecht ist, die Umwelt betreffend? So quasi, was machen wir? Aber das ist sehr wichtig, also Stichpunkt Firmen, Standort in der Schweiz, ja.
2: Wir haben einen pro Person extrem hohen Fußabdruck.
0: Ja, extrem.
2: Fußabdruck.
0: Möchtest du das definieren, bitte, also für die Gründe?
2: Also CO2, ich weiß nicht, was da alles reingerechnet wird, auf jeden Fall CO2.
0: Genau.
2: Hört man, ja, so. Mhm. Also eben, wir haben pro Person einen sehr hohen Fußabdruck, habe ich vorhin gesagt. Da wird unter anderem CO2 eingerechnet, ich weiß nicht, was sonst noch. Mhm. Aber ich glaube, wir sind irgendwie unter den Top, weiß nicht, 3 oder so.
0: Ja.
2: Schweden ist noch hoch dabei. Genau, also das ist sicherlich eine Rolle.
0: Ja. Möchte vielleicht eine Person ein Beispiel machen, was Fußabdruck, genau, ein konkretes Beispiel. Es ist ja, klingt ja immer so abstrakt.
2: Ja, also wenn ich viel fliege, verpulver ich viel CO2, also jetzt runtergerechnet aufs Individuum, je nachdem, in was für Häusern ich wohne, welche Energiequellen meinen Energiebedarf decken, das fließt da alles mit rein.
0: Absolut, aber wir dürfen nicht vergessen, es sind auch Dinge, die Kaffee beispielsweise, das ist auch ein das ist auch ein Abdruck. Dann, ich weiß nicht, unsere Gadgets hier, also das dürfen wir auch nicht vergessen. Nicht so, oh, ich fliege nicht, ich mache alles richtig, sondern auch, was konsumieren wir, woher die Kleider, die Ohrringe, all das, so quasi, die kamen ja von irgendwoher und es gab vielleicht noch Maschinen, die diese Dinge, ich weiß nicht, erwirtschaftet haben und so weiter. Es ist wirklich eine, die Wertschöpfungskette dürfen wir da nicht vergessen. Das ist die Aussage hier des Bundesamts für Umwelt, dass if everyone lived like the Swiss, the world population would need 3 planets to supply enough natural resources. Also wenn alle Menschen wie SchweizerInnen leben würden, dann bräuchte es 3 Planeten, 3. Das ist auf Swiss Info, Aussage des Bundesamts für Umwelt. Genau, die haben gehört, die Schweiz hat einen sehr hohen Umweltfußabdruck, also pro Person. Es ist nicht eben, wie gesagt, einfach nur, oh, ich fliege nicht, sondern eben die Dinge, die wir konsumieren. Genau, und der Konsum auch, jetzt heutzutage noch mit Shein und mit Temu und keine Ahnung was. Und es ist nicht, don't get me wrong, also die Menschen, die jetzt bei der Autobahn wohnen, die können sich vielleicht nur Temu leisten. Für sie können sich nicht Globus, ich weiß nicht, organische Baumwolle, ich weiß nicht, 100% Bio nicht leisten. Das heißt, es ist nicht so, die Person, wir dürfen nicht unbedingt die Person an sich verurteilen, sondern wir müssen zum Teil wirklich den Blick wechseln, sondern die Firma. Das heißt, es sollte etwas wie Schienfleisch nicht geben oder Timo nicht geben. Oder es sollte so schwierig sein, also sie müssen die und die Bedingungen erfüllen. Das heißt, ich möchte eigentlich nur irgendwie euch das wie mitgeben, dass manche Leute, wir leben immer in einer kapitalistischen Welt, Und manche Leute haben keine andere Wahl als dies, das oder das. Und wir müssen wie die Menschen, die da die Wahl hätten, Gesetze, mehr, ich weiß nicht, Steuern bezahlen und so weiter. Und dann gibt es ja das gar nicht. Und wird es, genau, das habe ich genau gezeigt. Eben, es ist ein sehr, sehr kleines Land, die Schweiz. Ich meine, es gibt ja wirklich Megacities, die größer sind. So diese Riesen-Cities, Städte, die größer sind als die Schweiz. Ja, was die Statistik zeigt, also wir, also die kleine Schweiz, ist verantwortlich für 2-3% der globalen Emissionen. Das ist viel. Ich meine, die Schweiz ist wirklich winzig. Also eigentlich vergleichbar mit Brasilien. Kennt ihr es? Also ich weiß nicht, ob ihr in Brasilien wart. Ich habe meine Masterarbeit zu Brasilien geschrieben, ist sehr groß. Das heißt, die Schweiz hat denselben Fußabdruck wie Brasilien. Und wie Indonesien und eben Japan. Japan ist zwar kleiner, aber auch sehr interessant wirklich, genau die Vergleiche zu sehen. Und der hohe Konsum, wie ich gesagt habe, und die viele Importe sind eben die Ursache. Genau, also pro Person, also jede einzelne Person in der Schweiz werden ca. 14 Tonnen CO2 pro Jahr. Genau, das ist schon viel. Und der globale Durchschnitt ist 6 Tonnen CO2 pro Jahr. Genau, ich habe vorhin schon gesagt, dass SchweizerInnen fliegen überschnittlich oft 3-mal pro Jahr. Großes Auto, also nicht einfach irgendein Auto, ein großes Auto. Und diese großen Autos haben, also wenn sie jetzt, haben ja oft auch einen sehr hohen Ressourcenverbrauch. Wenn wir viel konsumieren, und wir haben eben auch gehört, ist es manchmal dreifach mit Plastik, oder eigentlich übertreibe, aber mehrfach mit Plastik verpackt, gibt es danach viel Abfall. Und ja, wir haben die besten, also eine der besten wirklich Bahnnetze weltweit, aber trotzdem haben Menschen immer noch auch noch ein Auto. Das heißt, genau, und es ist zum Teil eben auch so aufgrund der Zersiedelung, dass es nicht, vielleicht nicht anders geht, wenn in der letzte Bus um 8 Uhr abends fährt oder so. Aber auch Leute, die das nicht haben müssten. Sie haben irgendwie alle 7 Minuten einen Tram in der Stadt Zürich oder so. Oder sie haben oder alle 30 Minuten oder ja, auch die haben tendenziell auch ein Auto. Eben. Ein anderer Grund ist eben auch die Bauten. Wir haben gehört, die Neubauten mit dem Teer und so weiter, ist auch jetzt strukturell gesehen, wenn man jetzt Studien und so weiter anschauen würde, nicht unbedingt gut. Aber auch die älteren Häuser, das ist eben auch das Krasse. Also die sind wirklich süß und heimelig etc. Aber die haben, weil sie wie auch immer gebaut sind, haben sie einen hohen Wärmeverlust. Also sie verlieren viel Wärme. Das heißt, wenn man heizt, geht eben Wärme raus. Und das ist eben, was die Studien sagen, eben auch ein Grund. Also nicht, dass es, also ich mag dies, ich wohne selbst in einem denkmalgeschütztes Haus, aber es ist auch mit ein Grund, wie eben die Schweiz da auch da Teil so richtig da voll mitzieht, wenn es um Umweltungerechtigkeit geht. Ein anderer Punkt ist, viele Häuser stehen leer in der Schweiz. Es ist auch, und ich meine, man muss trotzdem heizen im Winter beispielsweise. Genauso eben Baumaterial werden verschwendet, Verlust von Grünflächen dann und viele neue Ein- und Zweifamilienhäuser. Also es gibt viele, viele Gründe, weshalb die Schweiz vorne mit dabei ist. Genau. Es gibt auch ganz viele Studien, es gibt wirklich endlose Möglichkeiten. Es ist nicht so, es ist einfach so, es ist unser Schicksal, sondern es gibt endlose Möglichkeiten, was wir da machen können. Wichtig ist einfach, was ist Allyship? Wir müssen wissen, es ist aktiv. Es ist immer und immer wieder. Es ist nicht einfach heute, es ist wirklich und dann nie wieder. Ich habe meinen Teil gemacht. Es ist wirklich immer und immer wieder. Und ich schaue mir all die Dinge an, die ich machen kann. Das heißt, ich wähle, ich stimme ab, ich schaue mir, okay, woher kommt der Kaffee und so weiter. Wir müssen eben auch unsere Privilegien, eben unser Verhalten hinterfragen. Hey, ich habe das Privileg, so und so viele Ferien im Jahr zu haben, vielleicht könnte ich ja dorthin mit dem Zug oder so. Ich habe ja die Zeit und ich mache so meinen Teil und dann habe ich ja einfach, ich weiß nicht, 10 Stunden länger und dann ist halt einfach ein Tag Reisetag mit einberechnet. Solidarität mit unterdrückten Menschen, auch wichtig, so zu wissen, oh, ich habe es gehört, gelesen, Nestle oder Coca-Cola, Pepsi oder was auch immer, hey, ich boykottiere sie. Oder ich möchte mich nicht mit so einem Boykott da zwingen oder wie auch immer oder empfehlen. Es geht nur darum, hey, ich habe das und das gehört, die Firmen machen das und das. Hey, ich konsumiere doch lieber, ich weiß nicht, das und das. Es schmeckt ja ähnlich. Oder wie auch immer, es sind nur Beispiele. Wenn du jetzt wirklich weißt, die Bevölkerung wird strukturell benachteiligt. Ihr dürft eben auch wissen, es ist eigentlich auch Aktivismus, weil es gibt ja diese Unterscheidung zwischen Aktivismus und Allyship. Allyship ist eigentlich, wenn ich nicht Teil der Gruppe bin. Das heißt, ich als schwarze Frau beispielsweise könnte Ally sein für asiatische Menschen. Das heißt, ich würde mich einsetzen für sie. Ich würde sagen, nein, das ist antiasiatischer Rassismus. Ich will Menschen belehren und weiterbilden etc. Aber wenn es ein Aktivismus ist, dann bist du in derselben Gruppe. Ein anderes Beispiel, Männer oder Cis-Männer können Ally sein für feministische Bewegungen und die Frauen und non-binären Personen beispielsweise sind Activists in dieser Bewegung, weil sie Teil der Gruppe sind. Und das heißt eigentlich, wenn wir etwas machen, ist es nicht nur Allyship, beispielsweise wenn ich jetzt den XYZ-Café nicht mehr konsumiere, sondern eigentlich ist es auch Aktivismus, weil es geht ja auch um mich. Es ist ja auch meine Welt, quasi. Ja, eigentlich kämpfe ich für mich selbst. Also ich bin auch Teil dieses, ich bin wie auch mit betroffen. Weil wenn dort etwas passiert, ich meine, ja, also es ist dieselbe Welt. Wir haben nur diese Welt. Genau, es ist auch noch wichtig, eben im Hinterkopf zu behalten, aktivistisch zu sein, oder Allyship also wirklich aktivistisch zu sein in der Umweltgerechtigkeit kommt mit Folgen. Ganz viele indigene Menschen sterben, wenn sie sich wehren, beispielsweise hier in der Guajajara-Gemeinschaft in Brasilien wurde der Anführer hier, Paulo Paulino Guajajara, ermordet und das passiert regelmäßig. Das heißt, die Menschen vor Ort, wo da Landgrabbing geschieht und so weiter, die sich wehren, da hat es Konsequenzen und oft ist das der Tod. Und für uns ist es ja ein Privileg, schnell etwas posten, nehme ich nicht diese Tomate oder so, darum sollten wir umso mehr uns einsetzen, weil für gewisse Menschen heißt es, ist es lebensgefährlich. Es gibt zahlreiche Studien, wie ich gesagt habe, die sagen, beispielsweise kann man intersectional environmentalism, das heißt wirklich Umweltgerechtigkeit intersektional anschauen. Das heißt, es gibt nicht nur eine Regel, es gibt nicht nur einen Weg. Ich muss von Ihnen hören, ich muss da hören, ich muss alle Perspektiven und wir müssen verschiedene Maßnahmen treffen. Das heißt, für die indigene Bevölkerung in Brasilien, für die hier ist, in Peru und so weiter, müssen wir die Maßnahmen nehmen. Andere sagen, ist eben systematische Veränderungen, dann Hauptverantwortlichen zur Rechenschaft ziehen, dass wir wirklich strategisch zusammenkommen sollen, recherchieren, wer ist hinter dieser Firma und dann, wer ist da wirklich strategisch die Hauptverantwortlichen, ob das jetzt Institutionen sind, Nationen sind, wer auch immer oder Einzelpersonen, sondern wir müssen wie die heraussuchen und die Hauptverantwortlichen zur Rechenschaft ziehen. Die Gewinne der Reichen zum Subventionieren, da geht es wirklich auch da um die Taxes, Steuer und so weiter. Macht und Reichtum verschieben. dann andere Texte schreiben, dass wichtig ist, was, wenn wir das machen, dass wir nicht andere verurteilen, weil es gibt sehr, sehr, sehr viele Systeme der Ungerechtigkeit in dieser Welt und andere sind wie prominenter für gewisse Körper oder für gewisse Menschen. Andere Menschen würden eben, wie das die Beispiele, die ich mehrmals erwähnt habe, lieben gerne Tomaten, organisch essen, das ganze Leben lang, aber das Geld reicht nicht mal für die Miete. Und darum machen sie nur das. Und das ist schon radikal für sie. Aber du denkst dann, ja, so, sie hat das und das studiert oder sie macht das. Also es ist wichtig, da nicht in einen Wettbewerb, sondern uns gegenseitig unterstützen. Hey, super! Alle haben unterschiedliche Privilegien. Dann Wiedergutmachung, die Wertschöpfungsketten wirklich lest, recherchiert, was kaufen wir, was kauft ihr ein? Gibt es Alternativen, bessere Alternativen? Dann Gesetze, das haben wir schon gehört. Wir in Regionen wie Brasilien beispielsweise, dann sollten People of Color, die das studiert haben und vielleicht noch in dem Amazonas aufgewachsen sind oder die Region kennen aufgrund der Vorfahren, also oder die noch Verwandte haben, die sollten die FührerInnen sein der Bewegung, weil sie wissen, sie haben nicht nur theoretisches Wissen, das man lernen kann in Büchern, sondern sie haben vielleicht eben noch dieses körperliche Wissen und dieses ancestral knowledge, also dieses Wissen, das wirklich oral weitergegeben wird, mündlich überliefert von Großeltern, Urgroßeltern und so weiter. Die sollten zum Teil FührerInnen sein in dieser Bewegung, je nach Ort, wo man es Widerstand leisten und so weiter. Die Liste geht on, weiter. Ja, aber auch, ich meine, es ist sehr, sehr schön draußen. Dann würde ich doch sagen, dass wir abschließen. Und ich danke vielen, vielen Dank fürs Mitmachen, fürs Mutigsein. Es war ein Bravery Space. Ich meine, wir haben gehört, es ist nicht ein tolles Thema, es ist nicht so lässig. Danke, vielen Dank für die Aufmerksamkeit. Und also die Literatur, also ich werde euch eben die ganze PowerPoint danach schicken und ihr könnt dann alles noch nachlesen und so und mich jederzeit kontaktieren. Ich habe noch meine ein paar Kärtchen dort.
3: Herzlichen Dank. Danke schön.
4: Das ist der Vortrag «Environmental Injustice and Environmental Racism» von der Danielle Isler gewesen. Der Vortrag ist im Rahmen der Afropfingsten am 22. Mai 2026 in der Stadtbibliothek Winterthur aufgenommen worden.

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